0: On the Radio für Sie, Dana Sammer. Schönen guten Morgen im Wochenende. Schönen guten Morgen um 6 Uhr mit den ersten Infos hier auf Radio Tirol für Sie.
1: Tierschützer scheitern mit Klage gegen Bärenabschuss im Trentino. USA und Iran nähern sich Friedensabkommen. Das Wetter wird am Wochenende schön und warm. Ich bin Sabrina Fleischmann. Guten Morgen.
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1: Der Abschuss der Bärin KJ1 im Trentino war rechtens, denn der Schutz von Menschen steht an erster Stelle. Zu diesem Schluss kommt der Staatsrat in Rom. Er hat eine Klage von 4 Tierschutzorganisationen abgewiesen. Sie hatten 600.000 Euro Schadenersatz gefordert, weil der Abschuss der Bären im Sommer vor 2 Jahren so schnell erfolgt ist, dass sie nicht mehr dagegen vorgehen konnten. Der Trentiner Landeshauptmann Fugatti hatte die Bären zum Abschuss freigegeben, nachdem sie einen Menschen angegriffen und schwer verletzt hatte. Ein Navi hat zu einem Unfall in Sinig bei Meran geführt. Ein Reisebus aus Deutschland wurde am Abend in eine sehr schmale Straße gelotst. Er ist von der Straße abgekommen, auf einer Böschung hängen geblieben und drohte umzukippen. Der Bus wurde von der Freiwilligen Feuerwehr Freiberg gesichert und dann mit dem Kranwagen der Berufsfeuerwehr zurück auf die Straße gehoben. Der Fahrer und die Passagiere blieben unverletzt. Beim Iran-Krieg ist ein Ende in Sicht. Die USA und der Iran haben sich auf eine Friedensvereinbarung geeinigt. Das hat Pakistan bekannt gegeben, das zwischen beiden Seiten vermittelt hatte. Einige Punkte müssen noch geklärt werden, aber die US-Regierung geht davon aus, dass das Abkommen in den kommenden Tagen offiziell unterschrieben wird. Auch aus dem Iran heißt es, es könne noch Änderungen geben. Es ist nur ein Rahmenabkommen. Die größten Streitpunkte werden vorerst ausgeklammert. Vorgesehen ist aber auf jeden Fall die Freigabe der Straße von Hormuz. Zum Sport. Bei der Fußball-WM haben die Gastgeber aus den USA einen Traumstart hingelegt. Sie haben das Eröffnungsspiel gegen Paraguay mit 4:1 gewonnen. Nicht so gut gelaufen ist es für Co-Gastgeber Kanada. Die Kanadier haben gegen Bosnien-Herzegowina nur ein 1:1 unentschieden geschafft.
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0: Einen schönen guten Morgen auch von mir, Christine Rabanza. Ja, und jetzt wird's wieder Sommer. Die dünnen Schleierwolken, die vielleicht gerade noch beim Lüften über Ihnen sind, sind ja bald los. Dann wird's wohl kein Los und so bleibt's auch das ganze Wochenende. Herrlich die Temperaturen zum Aufstehen. Es hat 17 Grad schon in Laas, 14 in Auer, 12 sind's an der Wetterstation in Farn. Felders haben wir auch mal nachgeschaut, 8 Grad. Auch 6. 6 Grad. Am Nachmittag werden es heute zwischen 25 und 21 Grad.
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0: Momentan schön ruhig auf den Hauptverbindungen im Land, auch auf der Brennerautobahn. Heute wird der Hero Südtirol Dolomites gefahren. Der härteste Mountainbike-Marathon der Welt, laut Veranstalter rund um die Sellergruppe. Start und Ziel Wolkenstein, dann geht es übers Grönerjoch, Corvara, Campo Longo, Prodojoch, Canazei, zurück nach Wolkenstein und unterwegs gibt es deswegen im Straßenschwarm Einbahnregelungen, Umleitungen.
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0: Und wir finden, fürs Wochenende brauchen Sie vor allem viel, viel Musik, die schönste Musik aller Zeiten hier auf Radio Tirol. In dieser Stunde für Sie dabei Shakin' Stevens, Umberto Tozzi, die Christies, Madonna. Schönen guten Morgen am Samstag. Schönes Wochenende mit Radio Tirol.

Sie hören Radio Tirol mit der schönsten Musik aller Zeiten, geht's ins Wochenende. Und von der Lady hören wir gerade auch viel Neues. Die Videos, ein Skandal, die E&J Superstar Madonna, tun wir am Samstag mit Radio.

0: Schönen Morgen am Samstag, schönes Wochenende.
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0: Jetzt ist der Mond ja kaum mehr zu sehen, ist nach wie vor abnehmend und wechselt heute am Nachmittag vom Sternbild Stier in den Zwilling. Vivian Dorkler mit den Mondtipps für uns heute.
2: Zu Tagesbeginn mögen wir es gemütlich, sind gerne zu Hause, umgeben von den eigenen vier Wänden. Sobald wir in die Zwillingsenergie wechseln, kommt Bewegung ins Geschehen. Es braucht Abwechslung, angefangen zu Hause. Umdekorieren, umgestalten, einfach frischen Wind reinbringen. Alles, was spontan ist, ist gut. Wir sind offen für kurzfristige Ausflüge oder vielleicht sogar Reisen. Damit können wir schnell auf andere Gedanken kommen.
0: Ja, dann schnell die anderen weg. Es ist 20 nach 6 und los geht's ins Wochenende mit uns, mit Radio Tirol.
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0: Eine mit der schönsten Musik aller Zeiten und mit allen Infos. Guten Morgen um kurz nach 6:30 auf Radio Tirol.
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2: Guten Morgen, ich bin Sabrina Fleischmann. Für die Oberschüler war gestern der letzte Schultag und einige haben es beim Feiern übertrieben. In der Nacht mussten 6 bis 7 Jugendliche mit Alkoholvergiftungen ins Krankenhaus eingeliefert werden. Der Abschuss der Bering KJ1 im Trentinov war rechtens, denn der Schutz von Menschen steht an erster Stelle. Das steht in einem Urteil des Staatsrates. Er hat eine Schadenersatzforderung von Tierschutzorganisationen in Höhe von 600.000 Euro abgewiesen. Die Hoffnung wächst auf ein Ende des Irankrieges. Die USA und der Iran haben sich auf eine Friedensvereinbarung geeinigt. Das haben die Vermittler aus Pakistan bekannt gegeben. Ob und wann das Abkommen unterschrieben wird, ist aber noch nicht klar. Elon Musk ist der erste Billionär der Welt. Der Börsengang seines Raumfahrtkonzerns SpaceX war erfolgreich. Der Konzern wird jetzt mit rund 2,1 Billionen Dollar bewertet und damit steigt auch das Vermögen von Musk. Bei der Fußball-WM haben die Gastgeber aus den USA das Eröffnungsspiel gegen Paraguay mit 4:1 gewonnen. Co-Gastgeber Kanada hat gegen Bosnien-Herzegowina hingegen nur ein 1:1 Unentschieden erreicht.
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0: Derzeit alles bestens auf unseren Hauptverbindungen und auch auf der Brennerautobahn. Nur noch die Info zum Hero Südtirol Dolomite, dieses berüchtigte Mountainbike-Rennen rund um die Sella-Gruppe. Start ist ja in Wolkenstein. Da sind Straßenteile schon bis 20 Uhr gesperrt. Sie werden umgeleitet. Dann geht es über das Grüner Joch, Kovara, Campo.

0: Longore, Podoi, Jochkanazei und eben zurück nach Wolkenstein. Unterwegs Straßensperren, Einbahnregelungen, Umleitungen.
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0: Das wird ein Hammer, das wird ein Sommerwochenende mit viel, viel Sonne und blauem Himmel. Temperaturen gehen heute auch wieder perfekt hinauf für den 13. Juni auf 25 im Wipptal zum Beispiel, 31 im Burggrafenamt. Jetzt hängen noch ein paar Schleierwolken herum, die lassen es aber auch bald sein. Und dann bleibt das ganze Wochenende so schön auch perfekt zum Herz-Jesu-Feuer machen und schauen gehen. Es hat momentan 13 Grad in Bozen, 13 auch in Franzensfeste, 12 an der Wetterstation in Naturns, 11 in Bruneck, genauso wie in Gargazon, 9 sind es in Welschnofen. Einen guten Start in ein schönes Wochenende mit uns.
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0: Schönes Wochenende mit Radio Tirol. Und worauf freut ihr euch jetzt in der nächsten Zeit?
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0: Ja, einen schönen Sommer, wir sind auch gern dabei. 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

0: Fall Joe Cocker auf Radio Tirol, Summer in the City. Einen schönen guten Morgen. Sommerliches Wochenende mit Radio Tirol. Ich bin Christine Rabanza. Ja, so gut, dass das Wetter passt, auch für die vielen Veranstaltungen bei uns. In Merania, großes Asphaltart, Jubiläum 20 Jahre, bunt, laut, leise, das Straßenkunstfestival im Alpenraum. Und in Milland bei Brixen zum Beispiel das beliebte Zugluftfestival mit 12 Livebands und Spiel und Spaß und internationales Essen und alles für die gute Sache. Nina Bär vom OK-Team.
1: Alle Einnahmen, die wir hier generieren, die gehen ans Haus der Solidarität. Und damit unterstützen wir Menschen in Notlagen, die eben wohnungslos geworden sind und die wir begleiten, um wieder auf die Beine zu kommen und ein besseres Leben führen zu können. Also hier kann man wirklich feiern und tut damit noch Gutes.
0: Ein richtig lässiges Festival. Und für das erfolgreiche Brixner Duo Enger wird es ein Heimspiel. Nora.
2: Natürlich, wenn man daheim spielt, ist es einem was Besonderes und schön, weil dann hat man die Familie im Publikum und die engen FreundInnen im Publikum. Brixen ist sowieso unsere Crowd und deswegen wird das sicher super.
0: Make Hope Loud ist das Motto in diesem Jahr. Heute am Nachmittag geht's los und auch morgen im Garten vor dem Haus der Solidarität in Milland bei Brixen. Es ist wieder Zugluft. Festivalzeit. Schönste Musik aller Zeiten, die lieben wir sowieso, die liefern wir Ihnen auch an den Frühstückstisch. Fiction Factory gleich, Maite Kelly. Und jetzt hören Sie ja schon das Electric Light Orchestra hier auf Radio Tirol. Guten Morgen am Samstag.

0: auch so schön nach Kaffee. Der Samstag kann kommen. Es ist 7 Uhr früh, die Radio Tirol Nachricht.
1: Zu viel Alkohol bei Feiern zum Schulschluss. USA und Iran nähern sich einem Friedensabkommen. Das Wetter, die Sonne ist auf dem Vormarsch. Ich bin Sabrina Fleischmann, guten Morgen.
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1: Für die Oberschüler ist das Schuljahr gestern zu Ende gegangen und einige haben es beim Feiern übertrieben. In der Nacht mussten 6 bis 7 Jugendliche mit Alkoholvergiftungen ins Krankenhaus eingeliefert werden. Es waren mehr Mädchen als Buben, berichtet die Landesnotrufzentrale. Für die Grund- und Mittelschüler ist erst am Dienstag Schulschluss und die Maturaprüfungen beginnen am Donnerstag. Der Abschuss der Bärin KJ1 im Trentino war rechtens, denn der Schutz von Menschen steht an erster Stelle. Zu diesem Schluss kommt der Staatsrat in Rom. Er hat eine Klage von 4 Tierschutzorganisationen abgewiesen. Sie hatten 600.000 Euro Schadenersatz gefordert wegen des Abschusses der Bärin. Der Trentiner Landeshauptmann Fugatti hatte die Bärin zum Abschuss freigegeben, nachdem sie einen Menschen angegriffen und schwer verletzt hatte. Ein Navi hat zu einem Unfall in Sinig bei Meran geführt. Ein Reisebus aus Deutschland wurde am Abend in eine sehr schmale Straße gelotst. Er ist von der Straße abgekommen, auf einer Böschung hängen geblieben und drohte umzukippen. Der Bus wurde von der Freiwilligen Feuerwehr Freiberg gesichert und dann mit dem Kranwagen der Berufsfeuerwehr zurück auf die Straße gehoben. Der Fahrer und die Passagiere blieben unverletzt. Beim Irankrieg ist ein Ende in Sicht. Die USA und der Iran haben sich auf eine Friedensvereinbarung geeinigt. Das haben die Vermittler aus Pakistan bekannt gegeben. Einige Punkte müssen noch geklärt werden. Die US-Regierung geht aber davon aus, dass das Abkommen in den kommenden Tagen offiziell unterschrieben wird. Das Börsendebüt des Raumfahrtkonzerns SpaceX von Elon Musk war erfolgreich. Die Aktien wurden deutlich über dem Ausgabepreis verkauft. Der Börsengang hat SpaceX 75 Milliarden Dollar eingebracht und der Konzern wird jetzt mit rund 2,1 Billionen Dollar bewertet. Davon profitiert auch Musk. Er ist der erste Mensch mit einem Billionenvermögen. Zum Sport. Die Fußball-WM ist jetzt auch in den USA und Kanada offiziell eröffnet. Die Kanadier haben beim Auftaktspiel gegen Bosnien-Herzegowina nur ein 1:1 Unentschieden geschafft. Die USA haben hingegen gegen Paraguay mit 4:1 gewonnen. Thomas Bremser mit den Einzelheiten.
3: Das US-Team mit dem frühen 1:0, gerade in der ersten Halbzeit, fulminant und dominant, von Druck keine Spur. Am Ende ein verdienter und ungefährdeter Sieg vor den Augen von Superstars wie Tom Cruise, Brad Pitt und David Beckham. Der US-Präsident hat seinem Team zwar telefonisch Glück gewünscht, aber Donald Trump war nicht im Stadion, vertreten wurde er von Außenminister Marco Rubio. Die Eröffnungsshow, ähnlich wie schon in Mexiko und Kanada, kurzweilig, bunt und mit viel Musik, unter anderem von Katy Perry, die hat zusammengesungen mit einem kleinen Jungen.
1: Heute Abend geht's bei der WM weiter mit dem Spiel Katar-Schweiz. Anpfiff ist um 21 Uhr. Ein schönes Sommerwochenende steht uns bevor. Mehr zum Wetter gleich.
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0: 100 Punkte fürs Wetter an diesem Wochenende. Schleierwolken hängen da noch stellenweise ein bisschen rum, aber jetzt, wo die Sonne raus ist, werden die auch immer weniger. Am Nachmittag dann wolkenlos bei 25 bis 31 Grad. Aktuell hat es Bennen in Freienfeld 11 Grad, in Gargazon feine 12, Dauphers im Münstertal 13 Grad, Toblach 9 Grad, Auer 14 Grad. Morgen Herz-Jesus-Sonntag, Top-Wetterle auch dafür. Viel Sonne, sommerliche Temperaturen, gar nicht mehr so trocken. Perfekt.
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0: Auf der Brenner Autobahn und den übrigen Hauptverbindungen kommen Sie derzeit richtig gut voran. Heute aber Hero Südtirol Dolomites, der härteste Mountainbike-Marathon der Welt rund um die Sellergruppe. Start in Wolkenstein, da ist die Straße auch schon gesperrt bis gegen 20 Uhr. Dann geht es über das Grüne Joch, Covara, Campo Longo, Pordojoch, Canazei zurück nach Wolkenstein. Unterwegs deswegen immer wieder mal Straßensperren, Einbahnregelungen, Umleitungen.
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0: Ja, wie schön, dass Sie uns mitnehmen. Ja, so ein Glück auch mit dem Wetter für den Herz Jesus. Und im ganzen Land wird ja Holz hergerichtet, auch viele Kandeln gefüllt. Freuen wir uns mit Ihnen in gut 10 Minuten drauf. Und vor allem auf so Songs. Das klingt nach Sommer. Katie and I, Summer Dreaming auf Radio Tirol. Ein schönes Wochenende für Sie mit Radio Tirol.

Für jeden Südtiroler Musiker, für jede Musikerin ein Traum, nach den Beatles hier auf Raditol zu laufen. Margit Steiner hören wir gleich mit Handschrift nach Obladi Oblada.

0: Ihr Wochenende mit Radio Tirol, besonders gern auch mit Musica Südtirol. Im ganzen Land laufen die Vorbereitungen für die Herz-Jesu-Feier morgen. Es wird Holz aufgestapelt und angeschleppt, Kandeln mit allen möglichen brennbaren Sachen gefüllt und aufwendig in die Wände gehängt. Morgen Abend soll alles schön gut sichtbar sein.
1: Ich schaue mir es gerne an. Ich finde es allem nur schön, dass wir das noch, diese Tradition und das beibehalten.
2: Ja, wir werden auf dem Endlife fahren und zusammen zuschauen.
3: Ja, ich gehe auch zuschauen und dann was machen.
4: Selber mit gehe ich nicht, aber ich finde es sehr schön. So ist ein schönes Bild, schaue ich mir gerne an.
0: Im Tal wie am Berg. Danke allen, die sich um die Herz-Jesu-Feuer kümmern. Wir kommen gern zum Schauen.
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Isabel Tät vom Allen Basens Project kommt ganz ohne Text aus. Lucifer auf Radio Tirol. Und wenn heute jemand schon frisches Brot holen gegangen ist, das muss Liebe sein. Feines Frühstück für Sie mit Nice Little Fingers und Flying.

0: wenn Sie so früh unterwegs sind, heute am Samstag, 13. Juni, dann sehen Sie wahrscheinlich auch die Spuren von letzter Nacht, die Radio-Schlagzeilen.
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2: Guten Morgen, ich bin Sabrina Fleischmann. Für die Oberschüler in Südtirol war gestern der letzte Schultag und einige haben es danach beim Feiern übertrieben. In der Nacht mussten 6 bis 7 Jugendliche mit Alkoholvergiftungen ins Krankenhaus eingeliefert werden. Das Land unterstützt Unternehmen, die in die Sicherheit investieren. Es gibt Beiträge etwa für Alarmanlagen. Im letzten Jahr wurden fast 400 Anträge eingereicht. Neu dazu kommen jetzt Förderungen für private Sicherheitsdienste und GPS-Ortungssysteme. Es gibt Hoffnung auf ein Ende des Iran-Kriegs. Die USA und der Iran haben sich auf eine Friedensvereinbarung geeinigt. Das haben die Vermittler aus Pakistan bekannt gegeben. Ob und wann das Abkommen unterschrieben wird, ist aber noch nicht klar. Elon Musk ist der erste Billionär der Welt. Der Börsengang seines Raumfahrtkonzerns SpaceX war erfolgreich. Damit steigt auch das Vermögen von Musk. Bei der Fußball-WM haben die Gastgeber aus den USA einen Traumstart hingelegt. Sie haben das Eröffnungsspiel gegen Paraguay mit 4:1 gewonnen. Für Co-Gastgeber Kanada reichte es gegen Bosnien-Herzegowina hingegen nur zu einem 1:1 Unentschieden.
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0: Einen schönen guten Morgen auch von mir, Christine Rabanza. Kurz nach 7:30 Samstag früh, alles bestens auf der Brenner-Autobahn und den übrigen Hauptverbindungen im Land. Uns werden keine nennenswerten Störungen gemeldet. Heute wird bei uns der Hero Südtirol Dolomites gefahren, dieses berüchtigte Mountainbike-Rennen rund um die Sellergruppe. Startet in Wolkenstein, da ist die Straße teils ja schon bis 20 Uhr gesperrt. Es geht übers Grödner Joch hinauf, Covara, Campolongo, Pordoi, Canazei und zurück nach Wolkenstein und unterwegs deswegen im Straßensperren Einbahnregelungen, Umleitungen.
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0: Perfektes Wochenendwetter für alles, was Sie heute im Freien vorhaben. Sei es Radfahren, jetzt frühstücken, Schwimmbad gehen, später grillen. 1A mit Sternchen. Am Nachmittag geht's hinauf auf 25 bis 31 Grad. Die paar Schleierwolken momentan, die werden wir auch noch los. Es hat derzeit 14 Grad bei der Leimburg, 12 sind's in Barbian, 12 auch in Sterzing, 11 an der Wetterstation in Welschnofen, 9 haben wir auch Retau gecheckt. Ja, so lassen wir es. Kommen Sie mit uns gut ins schöne Wochenende. Genießen Sie es, nehmen Sie uns mit.
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0: Albano und Romina Bauer, ganz schlau, Meeresrauschen in Charazan, dabei gefällt uns natürlich sehr. Und gleich Ray Charles auf Radio Tirol. What you say? Jahrgang 1961 und immer noch gut wie am ersten Tag. Und auch Rough. Ein absoluter Italo-Klassiker. 1984. 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

0: Dieser Song hat in einem Jahr zweimal funktioniert. Im Original von Ruff, die ihr auch gerade die Trolltrap gehört, und auch nochmal für Laura Branigan. 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Schönes Wochenende mit Radio Tirol. Einfach so irgendwo was hinsprayen geht ja gar nicht. Wenn für Graffiti-Projekte Wände bereitgestellt werden, ist das super. Aber zwei LKW, die dann auch noch auf den Straßen unterwegs sind, quasi als mobile, riesige Leinwand, das ist schon extra cool. Jugendliche im Saarental haben diese Gelegenheit jetzt bekommen und Radio Tirol-Redakteurin Romy Gatter hat sie besucht.
1: Hier wird fleißig fertig gesprayt. Lea, du liebst es eh schon zu malen und dann so eine riesige Fläche zu gestalten, das ist schon echt cool.
2: Das ist einfach auch voll ein gutes Gefühl. Du weißt, du kannst ja dem, was du willst, du hast eine große Fläche, du hast alles, was du brauchst und du kannst deine Kreativität voll laufen lassen. Da ist man schon, wenn man einmal anfängt, ist man voll in sein Element drin. Weil du weißt nicht mehr, was denn. Du bist leider auf dem Handy, dann ist das auch eine gute Abwechslung. Du kommst einmal weg, du weißt, was denn und es ist, du hast nicht einmal einen Bildschirm vor dir.
1: Ja, aber das ist echt nicht ganz easy, ist ja nicht wie mit einem Bleistift. Da ist ein gutes Händchen schon gefragt.
2: Ja, am Anfang war es ein bisschen schwer, weil wir um die Nähe mit solchen Spraydosen gearbeitet und es ist auch nicht allmals ganz gut gegangen. Überhaupt bei den kleinen Flächen und bei den Details wird es nicht so, wie man sich so erwartet. Aber es wird mit jedem Spritzer einfacher.
1: Und wenn dann alle Stricke reißen und gar nichts mehr hinhaut, dann gibt's ja dich, Paul. Du hast das zusammen mit der Wäscherei Laverent organisiert und schaust natürlich bis zum Schluss, dass alles glatt läuft.
3: Bei dem Projekt ganz wichtig, und das habe ich jeder Gruppe auch am Anfang gesagt, es muss euch gefallen. Es geht mir niemand nach den drei Nachmittagen raus, was jede Gruppe hatte, und soll sagen, das gefällt mir eigentlich nicht oder das wäre noch verbesserungsbedürftig. Da habe ich mich danach nochmal zusammengestellt mit den Kids und habe das Motiv so lange ausgearbeitet, bis sie gesagt haben, top, das passt. Das ist perfekt.
0: Wenn wir dann so einen toll gestalteten LKW unterwegs auf den Straßen sehen, das könnten die Saarner Jugendlichen gewesen sein. Sehen sie auch auf den Socials bei uns, sind richtig schön, richtig bunt. Komplimente für die kreative Truppe, auch von uns, von Radio Tirol.

0: Ein ganz feines Wochenende für Sie mit uns.
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4: Alkoholvergiftungen bei Feiern zum Schulschluss. Börsengang von SpaceX macht Elon Musk zum Billionär. Das Wetter, die Sonne kämpft noch gegen ein paar Wolken, aber sie wird's schaffen. Ich bin Sabrina Fleischmann, guten Morgen.
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4: Für mehr als 20.000 Oberschüler in Südtirol ist das Schuljahr gestern zu Ende gegangen. Und einige haben es beim Feiern übertrieben. In der Nacht mussten 6 bis 7 Jugendliche mit Alkoholvergiftungen ins Krankenhaus eingeliefert werden. Es waren mehr Mädchen als Buben, berichtet die Landesnotrufzentrale. Die Rettungskräfte haben auch noch weitere Jugendliche betreut. Zum Teil wurden die Eltern verständigt, die die Jugendlichen abgeholt und nach Hause gebracht haben. Für die Grund- und Mittelschüler ist erst am Dienstag Schulschluss und am Donnerstag beginnen dann die Matura-Prüfungen. Das Land unterstützt Unternehmen, die in die Sicherheit investieren. Schon bisher gab es Beiträge, etwa für Alarmanlagen. Im letzten Jahr wurden fast 400 Anträge eingereicht. Neu dazu kommen jetzt Förderungen für private Sicherheitsdienste und GPS-Ortungssysteme. Landesrat Louis Walcher sagt dazu:
5: Wir werden deshalb auch im Nachtragshaushalt noch ein Geld zur Verfügung stellen müssen, weil wir gemerkt haben, die Unternehmen, auch im Tourismus, die Hotels, Pensionen, die Gastbetriebe, die setzen auf Sicherheit. Sie wollen ihr Hab und Gut schützen und somit schützen sie auch indirekt ihr Dorf, ihre Stadt, ihr Stadtviertel.
4: Die Landesbeiträge machen bis zu 7.000 Euro aus. Das Börsendebüt des Raumfahrtkonzerns SpaceX von Elon Musk war erfolgreich. Die Aktien wurden deutlich über dem Ausgabepreis verkauft. Der Börsengang hat SpaceX 75 Milliarden Dollar eingebracht. Der Konzern wird jetzt mit rund 2,1 Billionen Dollar bewertet. Davon profitiert auch Musk. Er ist der erste Mensch mit einem Billionenvermögen. Im Auerstertal sind 3 Bergsteiger ums Leben gekommen. Sie wollten den 4000 Meter hohen Gran Paradiso über die Nordwand erreichen. Als sie am Abend nicht zurückgekehrt sind, wurde Alarm geschlagen. Die Bergrettung hat sie über GPS geortet, aber alle 3 konnten nur mehr tot geborgen werden. Es wird vermutet, dass einer von ihnen gestürzt ist und dann seine Seilpartner mitgerissen hat. Zum Sport. Die USA sind erfolgreich in die Fußball-Weltmeisterschaft gestartet. Die Gastgeber haben beim Auftakt in Los Angeles gegen Paraguay einen 4:1-Sieg gefeiert. Mitgastgeber Kanada hat hingegen gegen Bosnien-Herzegowina nur ein 1:1 Unentschieden erreicht. Es war aber immerhin der erste WM-Zähler für die Kanadier bei ihrer 3. WM-Teilnahme. Das nächste WM-Spiel bestreiten heute Abend Katar und die Schweiz. Anpfiff ist um 21 Uhr unserer Zeit. Die Sonne ist auf dem Vormarsch. Mehr zum Wetter gleich.
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0: Die strahlen ja wie die Sonne heute. Nadine Baris auch. Guten Morgen in der Service-Redaktion.
9: Guten Morgen. Ja, noch versteckt sie sich hier und da ein bisschen die Sonne. Es lockert aber immer mehr auf bei maximal 25 bis 31 Grad. Jetzt noch ein bisschen lüften. Bei Ihnen in Sechsten messen wir 11 Grad, in Schlanders 16, in Deutschnofen 13 und in Sarntein 15 Grad. Auch morgen geht's sonnig weiter mit sommerlichen 25 bis 32 Grad.
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9: Im Moment läuft es auf unseren Straßen, auch auf der Brenner Autobahn. Und heute findet das Mountainbike-Rennen Hero Südtirol Dolomites statt. Da geht es rund um die Sella-Gruppe. Start ist in Wolkenstein, da ist die Straße schon bis 20 Uhr gesperrt. Dann geht es weiter übers Grönerjoch, Corvara, den Campolongo-Pass, das Bordeaux-Joch und Canazei und wieder zurück nach Wolkenstein. Falls Sie heute hier unterwegs sind, rechnen Sie mit Straßensperren, Einbahnregelungen und Umleitungen. Eine gute Fahrt!
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0: Und da feiern wir unseren Gewinner der zweiten Radio Tirol Traumkonzertreise. Der Herbert aus Barbien hat sich Take That in London geholt.
10: Danke.
0: Ihm gönnen wir es alle. Warum diese Reise für ihn in mehrerlei Hinsicht so besonders ist, hören wir in den nächsten Minuten vom Herbert selbst.

0: euch das Wochenende. Gleich auch mit Udo Jürgens und Aretha Franklin. Und ihre Welthits kennen und lieben wir alle. Hören Sie auch gern hier auf Radio Tirol. Und ich werde auch mal live erleben, auch noch in London. Wir machen es möglich.
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0: Und das war echt kein Zufall, dass der Herbert Kritzinger aus Barbian nicht nur Take That kennt er ganz gut, sondern ist auch Radio Tirol-Fan.
2: 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Bin Alm Denker Musik sehr zufrieden.
0: Deswegen hat er auch beim Take That Hit die vergangenen Tage direkt angerufen, ist gestern bei uns im Wecker gezogen worden, hat eine Frage richtig beantwortet und fliegt mit uns Ende des Monats nach London.
2: Ich bin noch nie geflogen, halb lang mit dem Auto, sonst weiter bin ich nie gekommen. Ich habe es nicht geglaubt, dass ich rumkomme. Jetzt habe ich wirklich nicht gedacht, nein, darf nicht wo sein. Ja, die Stadt einmal umschauen, schauen, wie die Leute sein. Take That, logisch auch. Man früher allem gelesen, schon mit dem Radio gewesen. Und auf der Stadt bin ich sehr wunderig.
0: Ja, und mitkommt der Schatz. 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
2: 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Danke.
0: Ja, immer gerne. 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

Wenn man das Bild im Kopf, wie er seine Zugaben im weißen Bademantel gegeben hat. Unvergessen Udo Jürgens auf Radio Tirol. Haben Sie ein ganz feines Wochenende mit uns und mit der schönsten Musik aller Zeiten. Send me an angel. 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

0: So lässige Musik, massenhaft. Gleich die Beach Boys und Desiree. Und auch alle Infos für ihr Wochenende hier auf Radio Tirol.
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2: Guten Morgen, ich bin Sabrina Fleischmann. Das Land unterstützt Unternehmen bei Investitionen in die Sicherheit. Unter anderem gibt es Beiträge für Alarmanlagen. Neu dazu kommen jetzt Forderungen für private Sicherheitsdienste und GPS-Ortungssysteme. Für die Oberschüler war gestern Schulschluss und einige haben zu viel gefeiert. 6 bis 7 Jugendliche mussten in der Nacht mit Alkoholvergiftungen ins Krankenhaus eingeliefert werden. Im Aostatal sind 3 Bergsteiger ums Leben gekommen. Sie sind in der Nordwand des Gran Paradiso abgestürzt. Es wird vermutet, dass einer von ihnen den Halt verloren und seine Seilpartner mitgerissen hat. Kuba sucht einen Ausweg aus der Krise und plant eine Wirtschaftsreform. Private Investoren sollen für Tourismus, Landwirtschaft und Immobilien zugelassen werden. Das hat der kubanische Präsident angekündigt. FIFA-Präsident Infantino hat Italien verspottet, weil es wieder nicht die Qualifikation für die Fußball-WM geschafft hat. Die Gastgeber aus den USA sind hingegen erfolgreich in die WM gestartet. Sie haben das Eröffnungsspiel gegen Paraguay mit 4:1 gewonnen. Co-Gastgeber Kanada schaffte gegen Bosnien-Herzegowina nur ein 1:1 Unentschieden.
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0: Herrlich, gerade auch, um bei uns ordentlich in die Pedale zu treten. Nadine Baris in der Verkehrsredaktion.
3: Und um die Sella-Gruppe sind heute Mountainbiker unterwegs beim Radrennen Hero Südtirol Dolomites. Von Wolkenstein aus sind sie um 7 Uhr gestartet. Da ist die Grödner Stadtstraße bis 20 Uhr noch gesperrt. Weiter geht's übers Grödner Joch, Covara, den Campolongo Pass, das Bordeaux Joch und Canazei. Und dann wieder zurück nach Wolkenstein. Rechnen Sie heute auf dieser Strecke mit Wartezeiten und Umleitungen. Sonst ist alles okay, auch auf der Brennerautobahn.
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3: Die Sonne verschickt immer mehr Wolken. Jetzt haben wir es noch rund um den Alpenhauptkamm eher grauer, aber auch da wird es noch sonnig. Dazu gibt es heute maximal 25 bis 31 Grad. Gerade hat in Gargazon 17 Grad, in Laas auch 17, in Kirns 13 und in Bretau noch frische 10 Grad. Auch morgen nehmen wir viel Sonne mit durch den Herz-Jesus-Sonntag bei 25 bis 32 Grad maximal.
0: Ja, dann lassen wir so langsam mit Frühstück sein und raus mit Ihnen ins Wochenende. So schön.
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0: Samstag, der 13. Juni. Schönen guten Morgen.
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0: Wie immer an dieser Stelle gern für Sie dabei. Ich bin Christine Ravanza.
1: Wieder.
0: Machen Sie, was Ihnen Spaß bringt, aber riskieren Sie mal lieber nichts.
1: Stier.
0: Heute wäre man wieder für jemand anderen ein großes Lob fällig.
1: Zwilling.
0: Kein Drumherumreden, sagen Sie, was Sache ist.
1: Krebs.
0: Atmen Sie mal durch, lassen Sie sich am Wochenende ja nicht stressen.
1: Löwe.
0: Nehmen Sie sich Zeit für sich selbst, auch Sie brauchen es jetzt besonders.
1: Jungfrau.
0: Bleiben Sie offen, da wartet Neues auf Sie.
1: Waage.
0: Die Meinung der anderen ist nicht immer der letzte Schluss, denken Sie daran.
1: Skorpion.
0: Vertrauen Sie Ihrem Gefühl, Sie kennen die Lösung ja bereits.
1: Schütze.
0: Gönnen Sie sich was, haben Sie sich verdient.
1: Steinbock.
0: Geben Sie nicht auf, wenn mal nicht alles nach Plan läuft.
1: Wassermann.
0: Sie sind richtig im Wochenendflow und können es auch voll genießen.
1: Fische.
0: Sagen Sie einfach mal gerade heraus, was Sie beschäftigt. Das ist meist der beste Weg. Ihr Samstag, Ihr Wochenende mit Radio Tirol.
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9: Ja.

0: Das strahlendste Lächeln auf Radio Tirol, Beatrice Egli. 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Wird spannend. Radio Tirol-Redakteur Lukas Aug schaut an dieser Woche über die Serie Nemesis.
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3: 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Keine Weltneuheit, diese Story, aber für Actionfans Look auf 4 von 5 Streaming-Sternen wert.
0: Schauen Sie sich gerne an, den Trailer zur Serie finden Sie auch bei uns. 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

0: Tirol. Ihr Samstag, der 13. Juni. Schönste Musik aller Zeiten und alle Infos dazu. Die 9 Uhr Nachrichten jetzt.
1: Landesförderung auch für private Sicherheitsdienste. Am Gran Paradiso sind 3 Bergsteiger in den Tod gestürzt. Das Wetter ist zunehmend sonnig. Ich bin Sabrina Fleischmann. Guten Morgen.
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1: Das Land unterstützt Unternehmen bei Investitionen in die Sicherheit. Sie bekommen Beiträge etwa für Alarmanlagen. Das Interesse ist groß. Im letzten Jahr wurden fast 400 Anträge eingereicht. Neu dazu kommen jetzt Förderungen für private Sicherheitsdienste und GPS-Ortungssysteme. Sicherheitslandesrätin Uli Meier sagt, das Geld sei gut investiert.
3: Wo wir für Unternehmen, für Betriebe und auch für die Mitarbeitenden etwas tun können, ist es unsere Pflicht und unsere Aufgabe, etwas zu tun. Denn es profitieren dann ja auch die Städte und die Dörfer, wenn diese Betriebe sicherer sind.
1: Das Land übernimmt bis zu 50% der Kosten. Die Obergrenze der Beiträge liegt bei 7.000 Euro. Der Borkenkäfer hat dem Schutzwald im Gardertal zugesetzt. Deshalb muss die Straße besser vor Muren und Steinschlag gesichert werden. Betroffen ist der Abschnitt zwischen Bikolein und Zwischenwasser. Weil die Gefahr größer ist als gedacht, wurde beim Projekt nachgebessert. Insgesamt sind jetzt 36 Schutzbarrieren geplant. Die Kosten belaufen sich auf 4 Millionen Euro. Im Aostatal sind 3 Bergsteiger aus Italien ums Leben gekommen. Sie wollten den 4000 Meter hohen Gran Paradiso über die Nordwand erreichen. Als sie am Abend nicht zurückgekehrt sind, wurde Alarm geschlagen. Die Bergrettung hat sie über GPS geortet, alle 3 konnten aber nur mit Tod geborgen werden. Es wird vermutet, dass einer von ihnen gestürzt ist und seine Seilpartner mitgerissen hat. Kuba sucht einen Ausweg aus der Krise und plant eine Wirtschaftsreform nach dem Vorbild von China und Vietnam. Anstelle der Planwirtschaft soll die Öffnung mehr Beteiligung des Privatsektors ermöglichen. Private Investoren könnten für Tourismus, Landwirtschaft und Immobilien zugelassen werden. Das hat der kubanische Präsident angekündigt. Das Politbüro der Kommunistischen Partei und die Nationalversammlung müssen der Reform noch zustimmen. Die USA haben zuletzt die Sanktionen gegen Kuba verschärft. Es gibt kaum mehr Treibstoff und immer wieder stundenlange Stromausfälle auf der Insel. Noch zum Sport. Die Fußball-WM findet wieder ohne Italien statt. Das ist schon bitter genug. Und jetzt setzt FIFA-Boss Gianni Infantino noch eins drauf. Er hat in einem Fernsehinterview gesagt, vielleicht qualifiziert sich Italien bei der WM mit 64 Teams oder wir gehen sogar hoch auf 228 Teams. Das ist nicht gut angekommen. Sportminister Abodi ist verärgert und will beim Ski-FIFA-Chef protestieren. Die Sonne vertreibt auch die letzten Wolken. Mehr zum Wochenendwetter gleich.
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0: Gewaltig, die Junisonne ist zurück. Nadine Baris in der Serviceredaktion.
6: Auch im Oberfinchgau und hinteren Ahrntal kommt so langsam blauer Himmel durch. Vom Unterland her breitet sich die Sonne immer weiter aus bei noch 25 bis 31 Grad. Auch morgen am Herz-Jesus-Sonntag perfektes Wochenendwetter. Beim Schwimmen, beim Wandern ganz viel Sonne. Dazu sommerliche 25 bis 32 Grad. Gerade hat es in Mölten 14 Grad, in Niederdorf 12, in Diesen 17 und in Truden auch 17 Grad.
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6: Vorsicht Unfall auf der Brenner Staatsstraße zwischen Farn und der Gewerbezone Forch sind 2 Autos und ein Motorrad zusammengeprallt, melden uns Radio Tirol-Hörer. Die Fahrzeuge stehen auf der Fahrbahn Richtung Sterzing. Es geht nur über die Gegenfahrspur daran vorbei. Besondere Vorsicht hier. Die Carabinieri sind unterwegs. Vorsicht Unfall auf der Brenner Staatsstraße zwischen Farn und der Gewerbezone Forch. Zu Wartezeiten kommt es heute auf den Straßen rund um die Seller-Gruppe. Da läuft heute ein Mountainbike-Rennen. Von Wolkenstein aus sind sie um 7 Uhr gestartet. Da ist die Grödner Stadtstraße bis 20 Uhr gesperrt. Weiter geht's übers Grödner Joch, Covara, den Campolongo-Pass, das Bordeaux-Joch und Canazei und dann wieder über das Malknecht-Joch zurück nach Wolkenstein. Es gibt immer wieder Straßensperren und Umleitungen. Auf der Brenner Autobahn, da passt's. Eine sichere Fahrt.
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0: Sie machen sich's schön gemütlich, am besten mit uns mit der schönsten Musik aller Zeiten. Die nächsten Tage dann, am Freitag, feiern wir ja beim großen Alpenflair-Festival, unter anderem auch mit Radio Tirol-Star Peter Maffay. Den habe ich gleich für Sie dabei. Und auch Cats, Sam Cooke, die schönste Musik aller Zeiten.
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Evergreen-Wald noch spielt. Aber wäre schon schön, ha? Nächsten Freitag beim Alpenflair-Festival in Naz. Peter Maffay, über Siebenbrück musst du gehen. Ihr Wochenende auf Radio Toll mit ganz viel Musik, der schönsten Musik aller Zeiten. Das hier aus dem legendären Soundtrack von Top Gun und vom legendären Südtiroler Produzenten Giorgio Moroder. Danger Zone, Kenny Loggins.

0: Schönes Wochenende, feinen Samstag, 20 nach 9, ab mit uns in den Tag. Ja, das schaut auch so lässig aus, wenn es jemand kann. Und das Leckler in diesem elastischen Band in Sterzing für uns Radio-Redakteurin Isabel Elimons bei Profi Hannes.
1: Slackline spannen, nicht zu hoch und so straff wie möglich, dann ist es einfacher. Und jetzt heißt es losstarten.
2: In Umfang darf ich empfehlen, langsam einen Fuß gerade aufstellen und dann Schieren durchdrücken und probieren gleich den anderen Fuß auch auf die Slackline aufzustellen. Dann den Bauch unspannen und beide Arme nach außen halten. Dann das Gewicht auf den vorderen Fuß verlagern und relativ schnell den anderen Fuß nachzuziehen.
1: Dann Gewicht verlagern und Schritt für Schritt nach vorne. Mit einer Hand zum Festhalten und einem weichen Boden drunter kann nicht mehr viel schief gehen.
2: Leih, um über ein normales Slackline zu gehen, brauchst du jetzt nicht, was weiß ich, für ein Narrative Fitness Home. Es ist auch ein sehr chilliger Sport. Man probiert ein wenig und dann chillt man wieder ein wenig.
1: Und etwas Konzentration braucht es auch.
2: Es ist ein super Sport für Gleichgewicht und auch Konzentration. Und man hat da in Umfang relativ schnell so Erfolgserlebnisse. Auf jeden Fall ist die Lernkurve sehr spaßig zu durchleben.
1: Los geht's. Rausgehen, ausprobieren, runterfallen und nochmal probieren.
0: Und wenn man sich so auf jeden Schritt konzentrieren muss, dann sind alle anderen Gedanken ganz schnell ganz weit weg. Schönes Wochenende.
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Schönste Musik aller Zeiten für Ihr Wochenende. Und gestern haben wir ja unsere nächste Radio Tirol Konzertreise hier vergeben. Hat sich der Herbert aus Barbian geholt. Take That in London. Das wird gewaltig. Wir haben die Tickets, Flüge abbozen, Zimmer dort, Hotel gebucht und Belinda Carlisle steht auch auf der Bühne. Noch ein Radio Tirol Superstar. Wir hören sie jetzt mit Circle in the Sand.

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2: Samstagvormittag, grüße Sie.
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2: Wie berichtet, hat es auf der Brenner Staatsstraße gekracht. Nadine Baris aus der Verkehrsredaktion.
4: Zwischen Fahren und der Kustner Tankstelle sind bei der Baustelle zwei Autos und ein Motorrad zusammengeprallt. Die Karabiniere sind mittlerweile da und leiten sie einspurig weiter. Es staut in beiden Fahrtrichtungen zurück, Richtung Brixen bis zur Gewerbezone Forch, Richtung Starzing bis Höhe Philippi. Langsamer weiter geht's auf der Brenner Autobahn in Nordtirol, Richtung Süden zwischen Matrei und Nösslach wegen Überlastung. Sie brauchen hier um die 10 Minuten länger. Und bei der Sälergruppe läuft heute ein Mountainbike-Rennen. In Wolkenstein ist die Grödner Staatsstraße deswegen noch bis 20 Uhr gesperrt. Auch übers Grödner Joch, Corvara, den Campolongo-Pass, das Bordeaux-Joch und Canacei wird geradelt. Und dann geht's über das Malknecht-Joch wieder zurück nach Wolkenstein. Falls Sie heute hier unterwegs sind, rechnen Sie mit Wartezeiten und Umleitungen.
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4: Die Sonne gibt echt alles. Ein paar sture Wolken hängen noch am Alpenhauptkamm. Die verschüssen sich aber noch. Dazu werden es maximal 25 bis 31 Grad. Gerade hat es in Tramin 19 Grad, in Vilnius 17, in Schärms 20 und in Wengen knackige 12 Grad. Sonnenschein, was das Zeug hält auch morgen. Super Wetter dann auch am Abend für die Herz-Jesu-Feuer. Zwischen 25 und 32 Grad gehen sich aus.
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0: Wochenende mit Radio Tirol. Schönen Samstag wünsche ich Ihnen. Christine Ravanza. Kids Festival in Unterinn am Ritten mit viel Musik und Tanzshows mit Malecke, Workshops, Spielen. Riesenspaß heute von 10 bis 17 Uhr. Und auch sonst richtig was los im Land. Tolle Locations, tolle Programme. Gute Unterhaltung.
1: Heint bei uns in Bozen.
2: Eine ganz besondere Stimmung heute Abend im Schloss Siegmundskron. Hinter den Mauern wird gefeiert. Auf den Sommer angestoßen, La Luna Event mit einem internationalen Headliner, System. Von 19.30 Uhr bis 2 Uhr nachts wird durchgetanzt mit mehreren coolen DJs.
3: Heute im Brixen.
2: Zugluftfest Make Hope Loud.
4: Es zeichnet aus, dass es ein sehr buntes, diverses Festival ist und die Interkulturalität gehört bei uns zum Wohnprojekt und auch zum Festival dazu. Und entsprechend bunt und vielfältig ist auch das Programm, das Musikprogramm und auch das Rahmenprogramm für die ganze Familie.
2: Kinderschminken, Clownshow, Hula-Hoop-Workshop, Styling-Station. Von 15 Uhr bis Mitternacht wird gemeinsam gefeiert mit lässigen Bands vor dem Jakob-Steiner-Haus in Melland.
5: Heint bei uns im Pustertal.
2: Das Chorfestival inmitten der Dolomiten. Ja, schon die 28. Ausgabe und die verzeichnet bereits über 1400 Chöre aus 52 Ländern. Der Wahnsinn! Heute Abend viele Konzerte überall verteilt, zum Beispiel in St. Endaufers im Festpavillon, in Doblach in der Pfarrkirche, in Innichen im Josef-Resch-Haus, jeweils um 21 Uhr. Von kirchlich über Volksmusik, Oper bis hin zu Jazz.
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Die schönste Musik aller Zeiten für Ihr Wochenende. Und Stevie Wonder gehört da definitiv dazu. Königsklasse auf Radio Tirol. Seid Juck, damit wünsche ich Ihnen schönes Wochenende. War mir eine Freude, Sie in den Samstag zu begleiten. Und wir hören uns am Montag wieder. Hier auf Radio Tirol natürlich. Gute Zeit.

0: 10 Uhr.
1: Streit zwischen betrunkenen Bar eskaliert, zwei Verletzte. Friedensabkommen zwischen USA und Iran ist in Reichweite. Das Wetter bringt uns heute und morgen viel Sonne. Ich bin Sabrina Fleischmann. Schönen Vormittag.
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1: Eifersucht hat zu einem lautstarken Streit zwischen einem Paar und zu einem Karabiniereinsatz geführt. Ereignet hat sich der Vorfall im Unterland in der Nähe des Brandzoller Bahnhofes. Beide waren offensichtlich betrunken und haben sich gegenseitig beschimpft. Der Mann wollte seiner Partnerin das Handy wegnehmen, um es zu kontrollieren. Sie hat ihn attackiert und ihm Abschürfungen im Gesicht und an den Armen zugefügt. Und sie hat auch die Karabiniere bedroht, bespuckt, den Streifenwagen beschädigt und einen Beamten gekratzt. Die 38-jährige Frau wurde auf freiem Fuß angezeigt. Der Beamte und ihr Partner mussten sich im Krankenhaus verarzten lassen. Der Borkenkäfer hat dem Schutzwald im Gardatal zugesetzt. Deshalb muss die Straße besser vor Muren und Steinschlag gesichert werden. Betroffen ist der Abschnitt zwischen Bikolein und Zwischenwasser. Weil die Gefahr größer ist als gedacht, wurde beim Projekt jetzt nachgebessert. Insgesamt sind 36 Schutzbarrieren geplant. Sie kosten 4 Millionen Euro. Nach langem Hin und Her ist ein Abkommen zwischen dem Iran und den USA in Sicht, um den Krieg zu beenden. Laut dem Vermittler Pakistan haben sich beide Seiten auf eine Vereinbarung verständigt. David Riemer berichtet.
2: Ein mögliches Friedensabkommen wäre aber nur der erste Schritt für weitere Verhandlungen, das erklärte die pakistanische Seite. Der schwierigste Knackpunkt bleibt das iranische Atomprogramm. Eine Lösung in dieser Frage soll Berichten zufolge innerhalb von 60 Tagen erzielt werden. Gleichzeitig meldet das US-Militär erneut mehrere iranische Drohnenangriffe auf Handelsschiffe in der Straße von Hormuz. Die Drohnen seien abgeschossen worden, der Schiffsverkehr durch die Meerenge laufe aber ungehindert weiter.
1: Die Lage bleibt aber angespannt. Nur wenige Schiffe passieren die Straße von Hormuz. Kuba sucht einen Ausweg aus der Krise und plant eine Wirtschaftsreform nach dem Vorbild von China und Vietnam. Anstelle der Planwirtschaft soll die Öffnung mehr Beteiligung des Privatsektors ermöglichen. Private Investoren könnten für Tourismus, Landwirtschaft und Immobilien zugelassen werden. Das hat der kubanische Präsident angekündigt. Die USA hatten die Sanktionen gegen Kuba verschärft. Es gibt kaum mehr Treibstoff und immer wieder stundenlange Stromausfälle. Noch zum Sport. Die Fußball-WM findet wieder ohne Italien statt. Das ist schon bitter genug. Und jetzt setzt FIFA-Präsident Gianni Infantino noch eins drauf. Er hat in einem Fernsehinterview gesagt, vielleicht qualifiziert sich Italien ja bei einer WM mit 64 Teams oder wir gehen sogar hoch auf 228 Teams. Das ist nicht gut angekommen. Sportminister Bordi ist verärgert und will beim FIFA-Präsidenten protestieren. Das Wetter wird heute sommerlich. Die Einzelheiten gibt's gleich.
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7: Schönen Vormittag aus der Radio Tirol Service Redaktion. Ich bin Nadine Baris, wir haben es kurz nach 10. Der Sommer gibt wieder ordentlich Gas. Viel, viel Sonne und heiße Temperaturen. Zwischen 25 und 31 Grad sind heute drin, morgen bis zu 32 Grad. Ein paar hartnäckigere Wolken sind gerade noch im hinteren Ahrntal und im Oberfinchgau dabei, aber auch da lockert es noch auf. Gerade hat es in Welsberg 16 Grad, in Saloren 20, in Marling auch 20 und in Glorenz 22 Grad.
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7: Als erstes zum Unfall auf die Brenner Staatsstraße. Zwischen Farn und der Kustner Tankstelle sind bei der Baustelle ein Auto und ein Motorrad zusammengeprallt. Jetzt hat er auch noch ein LKW schlapp gemacht. Ist defekt, sagen uns die Carabinieri. Die sind immer noch da und leiten sie einspurig weiter. Staut in beiden Fahrtrichtungen zurück, Richtung Brixen bis zur Gewerbezone Forch, Richtung Sterzing bis Höhe Philippi. Langsamer weiter geht's auf der Brenner-Autobahn in Nordtirol. Richtung Süden zwischen Matrei und Nösslach wegen Überlastung. Sie brauchen hier um die 10 Minuten länger. Und bei der Sella-Gruppe läuft heute ein Mountainbike-Rennen. In Wolkenstein ist die Gröner Staatsstraße deswegen noch bis 20 Uhr gesperrt. Auch übers Gröner Joch, Covara, den Campolongo-Pass, das Bordeaux-Joch und Canacei wird geradelt. Und dann geht's über das Malknecht-Joch wieder zurück nach Wolkenstein. Falls Sie heute hier unterwegs sind, rechnen Sie mit Wartezeiten und Umleitungen. Allen unterwegs, gute Fahrt!
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1: Hallo aus der Radio Tirol Service Redaktion. Es ist kurz nach 11:30. Ich bin Nadine Paris. Staukolonnen gibt es auf der Brenner Staatsstraße zwischen Fahren und der Autobahneinfahrt Brixen-Fahren wegen einer Baustelle. Die Unfallstelle hier wurde geräumt. Auch der stehen gebliebene LKW konnte wieder weiterfahren. Dann staut auf der Gadertaler Staatsstraße zwischen Bickolein und Zwischenwasser. Da werden Felssicherungsarbeiten gemacht und es gibt auch zeitweise Sperren von bis zu 10 Minuten in beiden Fahrtrichtungen, langer Rückstau. Auf die Brennerautobahn in Nordtirol, da stockt es immer wieder Richtung Süden zwischen Matrei und Nösslach wegen Überlastung. Überlastungskolonne auf der Bustertaler Staatsstraße zwischen Mühlbach und Schaps Richtung Brixen. Auch auf der Finchgauer Staatsstraße viel los. Es stockt immer wieder in beiden Fahrtrichtungen, vor allem bei Eiers, Schlanders und zwischen Naturums und Forst. Und rund um die Sella-Gruppe gibt es heute immer wieder Straßensperren. Hier läuft ein Mountainbike-Rennen. Um 7 Uhr wurde in Wolkenstein gestartet. Da ist die Grödner Staatsstraße bis 20 Uhr gesperrt. Weiter geht's übers Grödner Joch, den Campolongo-Pass, das Bordeaux-Joch und Canazei. Und dann übers Malknecht-Joch wieder zurück nach Wolkenstein. Genauere Infos gibt's auf Radio Tirol IT für Sie.
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1: Schlappenwetter vom Feinsten. Die Sonne verschickt immer mehr Wolken. Dazu erreichen wir noch 25 bis 31 Grad. Bis zu 32 Grad sind dann morgen drin und die Sonne bleibt an der Spitze. Jetzt hat es in Eppan 21 Grad, in Gais 17, in Freienfeld 20 und in Latsch 23 Grad.

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0: Kilo Kokain in der Garage Albaner verhaftet. Der Sommer ist zurück, aber vorerst keine neue Hitzewelle. Das Wochenende bringt uns Temperaturen knapp über 30 Grad. Ich bin Sabrina Fleischmann, schönen Vormittag.
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0: In Bozen hat die Polizei einen großen Drogenfund gemacht. Eine Streife hat in der Reschenstraße zwei Verdächtige kontrolliert und dabei eine kleine Menge Kokain sichergestellt. Einer der Männer, ein 37-jähriger Albaner, ist wegen Drogenhandels vorbestraft. Deshalb haben die Beamten auch einen Keller durchsucht, den er gemietet hat. Dort wurde dann fast ein Kilo Kokain gefunden. Der Mann wurde festgenommen und ins Gefängnis gebracht. Sein Landsmann wurde als Drogenkonsument gemeldet. Eifersucht hat zu einem lautstarken Streit zwischen einem Paar und zu einem Karabiniere-Einsatz geführt. Ereignet hat sich der Vorfall in der Nähe des Brunzoller Bahnhofes im Unterland. Das Paar war offensichtlich betrunken. Der Mann wollte seiner Partnerin das Handy wegnehmen, um es zu kontrollieren. Sie hat ihn attackiert und ihm Abschürfungen zugefügt. Und sie hat auch die Beamten bedroht, bespuckt und einen der Beamten gekratzt. Die 38-jährige Frau wurde auf freiem Fuß angezeigt. Ihr Partner und der Beamte mussten sich im Krankenhaus verarzten lassen. Omer Cim bleibt im Gefängnis. Das Oberlandesgericht in Bozen hat in der Nacht das Urteil aus erster Instanz zu lebenslanger Haft bestätigt. Cim war wegen des Mordes an seiner Ex-Freundin verurteilt worden. Im August vor 3 Jahren hat er die 21-jährige Selin Frey-Matzoll in Schlanders mit einem Messer getötet. Nach der Schafskälte meldet sich der Sommer zurück. Am Wochenende wird im Etschtal und im Unterland die 30-Grad-Marke geknackt. Und Ende der nächsten Woche könnte eine neue Hitzewelle auf uns zurollen. Das Wetterphänomen El Niño ist dafür aber nicht verantwortlich, sagt Landesmeteorologe Dieter Peterlin.
2: Also wir in Südtirol, in Mitteleuropa, werden die Auswirkungen von El Niño nicht wirklich spüren. Also wir sind da schon zu weit weg. Aber die Temperaturen weltweit, also insgesamt, werden dadurch noch weiter ansteigen. Also nicht lokal bei uns durch El Niño, aber global.
0: Auch bei der Fußball-WM in Mexiko und den USA könnte die Hitze den Fans und den Spielern zu schaffen machen. Die FIFA hat deshalb bei jedem Spiel Trinkpausen von 3 Minuten vorgeschrieben, unabhängig von den Temperaturen. Bei uns mischen nur mehr wenige Wolken mit, gleich die Einzelheiten zum Wochenendwetter.
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11: Feinen Vormittag. Ich bin Nadine Baris aus der Radio Tirol Service Redaktion. Es ist 11:15. Die Sonne zeigt uns, was sie drauf hat. Wieder mal auch am Alpenhauptkamm lockert es immer mehr auf. Das sind die Wolken aber noch ein bisschen sturer. Zwischen 25 und 31 Grad gehen sich heute aus. Jetzt hat es in Doblach 19 Grad, in Sterzing 21, in Sarntein 20 und in Eyers 24 Grad. Morgen am Herz-Jesus-Sonntag super Wetter. Die Sonne gibt Gas bei 25 bis 32 Grad.
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11: Auf der Brenner Autobahn gibt es Überlastungskolonnen. Auf Nordtiroler Seite südwärts zwischen Matrei und Nöslach. Weiter auf die Gallertaler Staatsstraße zwischen Bickolein und Zwischenwasser werden Feldsicherungsarbeiten gemacht. Immer wieder längere Staus in beiden Fahrtrichtungen, weil da auch zeitweise einige Minuten lang gesperrt wird. Viele unterwegs auch auf der Finchgauer Staatsstraße. Es stockt immer wieder, besonders bei Eyers, zwischen Schlanders und Goldrain und zwischen Rabland und Forst. Und Straßensperren gibt es heute immer wieder rund um die Seller-Gruppe. Da läuft das Mountainbike-Rennen Hero Südtirol Dolomites. Die Gröner Staatsstraße ist in Wolkenstein noch bis 20 Uhr gesperrt. Alle weiteren genaueren Sperren gibt es auf Radio Tirol.it für Sie. Allen unterwegs eine sichere Fahrt.
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1: Es ist kurz nach 11:30. Schönen Samstag aus der Radio Tirol Service Redaktion. Ich bin Nadine Baris. Als erstes zum Stau auf die Brennerautobahn. Richtung Norden zwischen Sterzing und dem Brenner rund 2,5 Kilometer Stop and Go. Der Grund ist ein defekter LKW. Er steht zwar auf der Notspur, es geht aber nur langsam daran vorbei. Ebenso auf der Brennerautobahn verlieren Sie in Nordtirol einige Minuten Richtung Süden zwischen Matrei und Nöslach wegen Überlastung. Überlastet auch die Finchgauer Stadtstraße, immer abschnittsweise Kolonnen in beiden Fahrtrichtungen zwischen Forst und Malz. Und sein Mountainbike-Rennen sorgt rund um die Sella-Gruppe für Wartezeiten heute. Das Ziel ist in Wolkenstein und da ist die Grödner Stadtstraße deswegen noch bis 20 Uhr gesperrt. Auch übers Grödner Joch, Covara, den Campolongo-Pass, das Bordeaux-Joch und Canazei wird geradelt und dann geht's über das Malknecht-Joch wieder zurück. Falls Sie heute hier unterwegs sind, rechnen Sie mit Verzögerungen und Umleitungen. Alles zum Nachlesen gibt's nochmal auf radiotirol.it.
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1: Ordentliches Sommerwetter. Die Sonne hat ganz klar das Sagen. Dazu messen wir jetzt 22 Grad in Auer, 20 in Innichen, 23 in Lana und 19 Grad in Martell. Zwischen 25 und 31 Grad werden es heute noch. Die Sonne bleibt auch morgen ganz vorne mit dabei. Nur ein paar Schleierwolken mischen mit bei sommerlichen 25 bis 32 Grad.
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0: 12 Uhr.
1: Albaner in Bozen mit einem Kilo Kokain geschnappt. SVP-Frauen sammeln mehr als 70.000 Euro für die Krebsforschung. Das Wetter, das Wochenende, bringt uns den Sommer zurück. Ich bin Sabrina Fleischmann, grüß Gott.
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1: In Bozen hat die Polizei einen großen Drogenfund gemacht. Eine Streife hatte in der Reschenstraße zwei Verdächtige kontrolliert und dabei eine kleine Menge Kokain sichergestellt. Einer der Männer, ein 37-jähriger Albaner, ist wegen Drogenhandels vorbestraft. Deshalb haben die Beamten auch einen Keller durchsucht, den er gemietet hat. Dort wurde dann fast ein Kilo Kokain gefunden. Der Mann wurde festgenommen und ins Gefängnis gebracht. Ome Cim bleibt im Gefängnis. Das Oberlandesgericht in Bozen hat in der Nacht das Urteil aus erster Instanz zu lebenslanger Haft bestätigt. Cim war wegen des Mordes an seiner Ex-Freundin verurteilt worden. Im August vor 3 Jahren hat er die 21-jährige Selin Frey-Matzoll in Schlanders mit einem Messer getötet. Gestern hat Cim selbst das Wort ergriffen. Er hat seine Schuld eingestanden, aber bestritten, dass er den Mord geplant hatte. Das würde eine Reduzierung der Strafe mit sich bringen. Das Gericht hat aber anders entschieden. Die traditionelle Primel-Aktion der SVP-Frauen hat heuer mehr als 70.000 Euro eingebracht. Der Scheck mit den Spenden ist jetzt an die Präsidentin der Südtiroler Krebshilfe und an die Primaria der Gynäkologie am Krankenhaus Brixen übergeben worden. Mit dem Geld wird ein Forschungsprojekt unterstützt, das die Lebensqualität von Brustkrebspatientinnen während und nach einer Chemotherapie verbessert. In London findet heute die traditionelle Geburtstagsparade Trooping the Colour zu Ehren von König Charles III. Statt. An der prunkvollen Zeremonie nehmen 1400 Soldaten, 200 Pferde und mehr als 400 Musiker teil. Die königliche Familie verfolgt die Parade vom Balkon des Buckingham Palasts aus. Abgeschlossen wird die Feier von der Kunstflugstaffel der Royal Air Force, die über London fliegt. Charles wird erst im November 78 Jahre alt. Aber der Geburtstag der britischen Monarchen wird traditionell immer im Juni gefeiert. In Indonesien ist eine Frau von einer Riesenschlange getötet worden. Sie wurde auf einer Plantage von dem fast 8 Meter langen Netzpython angegriffen. Die Schlange hat sich um den Körper der Frau gewickelt und sie zum Teil verschlungen. Der Ehemann hat noch versucht, seine Frau zu befreien, sie konnte aber nicht mehr gerettet werden. Terrorist oder Freiheitskämpfer? Der Tod von Josef Fontana hat diese Debatte neu angefacht. Mehr dazu im Wochenrückblick.
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5: Ich bin Winfried Zueck, grüß Gott. Diese Woche fragten wir, darf sich ein Politiker über den Tod eines Menschen freuen? Am Mittwoch ist in Neumarkt Josef Fontana beerdigt worden. Er war angesehener Historiker und Südtirol-Aktivist. Und genau das hat die italienische Rechte hier bei uns in Südtirol offenbar getriggert. Der Kammerabgeordnete Alessandro Orsi von Fratelli d'Italia hat nach dem Tod Fontanas gar nicht versucht, seine Freude zu verbergen. Die Terroristen haben verloren, wir haben gewonnen. Das hat Orsi gepostet.
6: Anna Scarafoni, Landtagsabgeordnete der Fratelli, findet nicht, dass ihr Parteikollege Orsi mit seinem Post zu weit gegangen wäre. Ideologische Kämpfe seien falsch, sagt sie.
7: Ci sono figure storiche, chi vuole le celebra, chi vuole le ricorda, chi non lo vuole fare, non lo fa.
6: Wer historische Figuren feiern möchte, solle das tun. Aber wer das nicht möchte, müsse es nicht, sagt Scarafoni. Trotzdem sei das kein Grund, sich über den Tod eines Menschen zu freuen, so wie Ozi es tut, sagt SVP-Fraktionssprecher Harald Stauder.
8: Vor allem auf italienischer Seite, aber nicht nur, fehlen die Grundlagen der Südtirol-Geschichte, wenn man mit den Leuten diskutiert, die wissen kaum etwas. Und dann ist es schnell so, dass Leute in die Ecke gestellt werden. Das heißt, je besser wir unsere Geschichte kennen, desto weniger kann zum Beispiel Alessandro Urzi solche Dummheiten von sich geben.
6: Den Historiker Stefan Lechner vom Zentrum für Regionalgeschichte wundert es nicht, dass Josef Fontanas Tod so einen Streit ausgelöst hat. In Momenten wie diesen würden versteckte Spannungen zum Vorschein kommen.
9: Es braucht wirklich nicht viel, es braucht nur einen kleinen Anlass, damit eben solche alte Debatten, die auch zum Teil recht heftig geführt werden, wieder hochkommen.
6: Der Konflikt habe zwar immer weiter abgenommen, könne aber jederzeit wieder aufflammen, so wie jetzt nach dem Tod von Josef Fontana.
5: Bozen will ein Abschiebezentrum für ausländische Straftäter und das schnell. Diese Forderung hat der Bozner Bürgermeister diese Woche bekräftigt. Er hatte einen Brief an den Innenminister geschrieben, damit die Regierung dieses Abschiebezentrum endlich baut. Die Reaktionen darauf waren gemischt.
10: Cornelia Brucker, Gemeinderätin der Grünen, hält vom Plan des Bürgermeisters nichts.
11: Weil wir mit einem Abschiebezentrum wieder neues menschliches Leid schaffen.
10: Und es sei auch nicht so, dass Person X ins Abschiebezentrum kommt und nach einer bestimmten Zeit im Flugzeug nach Hause sitzt, sagt Brucker.
11: Schlussendlich dann kommt man drauf, dass das Abschieben dann auch nicht so einfach ist. Also das ist im Grunde ein erweitertes Gefängnis in dem Sinn und macht sicher nicht Sinn.
10: Völlig anderer Meinung ist SVP-Stadträtin Johanna Ramoser. Sie sagt, die Abschiebezentren seien nötig und auch Bozen würde so eines brauchen.
12: Ein Abschiebezentrum ist vor allem für jene Personen wichtig, die gewalttätig sind, die sich nicht an die Regeln halten und deshalb unbedingt abgeschieden werden müssen.
10: Es gibt ja schon Abschiebezentren in anderen Regionen, in Görz, in Friaul, Julisch-Venetien zum Beispiel. Laut Ramoser sei das aber zu weit weg.
12: Die Polizei ist länger unterwegs mit diesen Personen, verliert Zeit und ist wenig effizient. Aus diesem Grunde hat man über ein Abschiebezentrum hier in Südtirol gedacht, um einfach schneller agieren zu können.
5: Aber wenn es ebenso lange dauert wie beim Neubau des Gefängnisses, dann wird noch einige Zeit vergehen, bis es soweit ist, auch wenn der Bozner Bürgermeister das Abschiebezentrum gern jetzt schon hätte. Seit 2 Jahren war der Leitzins im Euroraum entweder gesunken oder gleich geblieben. Diese Woche gab es die Trendumkehr. Zum ersten Mal hat die Europäische Zentralbank den Leitzins wieder angehoben, von 2 auf 2,25%. Damit will die Zentralbank die Teuerungsrate einbremsen, denn die ist gerade in den letzten Wochen auf über 3% angestiegen. Sie hat sich seit Jahresanfang fast verdoppelt.
13: Was bedeutet diese Zinserhöhung für uns im Alltag? Gute Nachrichten sind das für alle, die sparen. Sie bekommen so von der Bank mehr Zinsen auf ihr Geld auf dem Bankkonto. Für alle, die einen Kredit haben oder aufnehmen wollen, bedeutet das weniger Gutes. Sie müssen mehr Zinsen zahlen, Kredite werden also teurer. Und das wird wohl dazu führen, dass insgesamt weniger investiert wird. Professor Weißensteiner sagt, die Zinserhöhung diese Woche könnte erst der Anfang sein.
14: Man erwartet auch einen zweiten Schritt im September. In sogenannten Zweitrundeneffekten werden jetzt die hohen Energiepreise an die Güter und an die Dienstleistungen weitergegeben, an höhere Mieten. Und es wird jetzt sozusagen einige Monate dauern, bis das zum Stillstand kommt, selbst wenn der Konflikt gelöst wird.
13: Trotzdem malt Professor Alex Weißensteiner kein schwarzes Bild von der Zukunft. Die EZB habe in den letzten Jahren eine gute Geldpolitik gemacht. Deswegen sei nach Corona und der Zinserhöhung in den letzten Jahren auch wieder eine Zinssenkung möglich gewesen. Nächstes Jahr könnte die Inflation zwar noch leicht ansteigen, sagt Weißensteiner.
14: Aber wenn Fragen gestellt werden an Experten, wie schaut es, was ist die Aussicht für Inflation in 3, 4, 5 Jahren, dann merkt man, die Märkte gehen davon aus, dass es jetzt nicht ein ganz kurzfristiges Phänomen ist, aber dass doch mittelfristig die Zentralbank glaubwürdig ist und dass wir wieder zu diesem Zielwert zurückkehren.
5: Und der liegt bei einer Teuerungsrate von 2%, sagte Professor Weißensteiner. Wenn es um Landesbeiträge für Bauern geht, glauben viele Südtiroler, dass es davon schon einige gibt. Der Landtagsabgeordnete Andreas Leiter-Reber von der Freien Fraktion aber hat diese Woche versucht, für Obst- und Weinbauern neue Beitragsgelder herauszuholen. 15 Millionen Euro pro Jahr sollte das Land zahlen, damit auch Obst- und Weinbauern Beiträge für Traktoren, Maschinen und Beregnung bekommen. Bisher sei das den Viehbauern vorbehalten, sagte Leiter Reber am Dienstag.
15: Deshalb ist es wichtig, dass auch die Förderkanäle im Obst- und Weinbau geöffnet werden. Das heißt vor allem für Steillagen, aber auch für die großen Investitionen, Maschinenräume und teilweise auch Spezialmaschinen wie Raupengeräte, die ja auch zur Sicherheit beitragen. Und das ist für die kleinstrukturierte Obst- und Weinwirtschaft in Südtirol oft kaum zu stemmen.
1: Der SVP-Landtagsabgeordnete Franz Locher aus dem Sarntal ist Viehbauer. Er sieht das anders. Seine Kollegen aus der Obst- und Weinwirtschaft würden nicht zu kurz kommen.
16: In der Obstwirtschaft fließt sehr, sehr viel Geld. Es geht vor allem um die Investitionen in die Genossenschaften, in Sortieranlagen oder verschiedene andere Sachen. Ich glaube, wenn man das aufrechnet auf die Hektarfläche, in der Obstwirtschaft beträgt die Förderung sehr, sehr viel.
1: Auch der Finchker Landtagsabgeordnete Josef Nockler sagt, die Obst- und Weinbauern seien nicht benachteiligt. Im Gegenteil.
17: Insgesamt, also indirekt gesehen, bekommen sie mehr Förderung als die Grünlandwirtschaft, wenn man die Hagelversicherung da mit einbedenkt und auch die Förderungen der Genossenschaften. So ist das so, dass die nicht leer ausgehen.
5: Der Landtag hat den Antrag von Andreas Leiter-Reber am Mittwoch ganz knapp abgelehnt. Es wird keine Betriebsförderungen für Obst- und Weinbauern geben. Offiziell dauert das Schuljahr noch bis Dienstag, aber einige Schulen haben auch heute schon frei. Der Beginn der Sommerferien war diese Woche der Anlass, um auf das nächste Schuljahr vorauszuschauen. Und da wird einiges anders sein. Die italienische Regierung hat ja verordnet, dass Sexualkunde in den Mittel- und Oberschulen nur noch dann stattfinden darf, wenn die Eltern damit einverstanden sind. Das kommt auch so bei uns in Südtirol, wenn es dem Land nicht gelingt, in den nächsten Monaten ein Schlupfloch zu finden, sagte Bildungslandesrat Philipp Achammer am Mittwoch bei uns im Südtirol-Journal Mittagsmagazin. Er ist gegen die Neuerung.
18: Gerade problematische Elternhäuser werden nie zustimmen, wo es gerade dies auch bräuchte, dass Sexualkundeunterricht gemacht wird.
13: Das neue Gesetz aus Rom sieht nicht nur die Zustimmung der Eltern vor, sondern auch ein Sexualkundeverbot in Kindergarten und Grundschule. Neu ist auch, dass mehr Schulen im Herbst das Smartphone ganz verbannen werden. Dieses auslaufende Schuljahr war ja vor allem vom Ausflugsboykott der Lehrpersonen geprägt. Viele Familien fragen sich jetzt, ob es ab Herbst wieder Ausflüge und Expertenunterricht geben wird. Landesschuldirektorin Sigrun Falkensteiner ist optimistisch.
19: Ich denke, die Diskussion wird in den Lehrerkollegien im Herbst weitergehen, aber ich bin zuversichtlich, dass es einen großen Schritt nach vorne geben wird und dass es sich einpendelt zwischen einem gar nichts und auch zu viel.
5: Diese Woche hat der Landtag auch das neue Bildungsgesetz verabschiedet. Das sieht vor, dass Schulen im nächsten Schuljahr nur mehr ein Zeugnis ausstellen müssen am Ende des Schuljahres. Ein Zwischenzeugnis braucht es nicht mehr unbedingt. Der Club Max in Brixen, die wohl bekannteste Disco Südtirols, ist zwangsweise zugesperrt. Der Polizeichef hat die Schließung für 15 Tage verfügt, weil es vor der Disco zu Vorfällen gekommen war.
13: Der Polizist Alexander Wiest ist oft bei Einsätzen von Nachtclubs dabei und er sagt, es geht meistens um Schlägereien und Alkoholmissbrauch.
20: Der Sinn der Sache ist natürlich, das Lokal zu schließen und den Treffpunkt für die Polizeibekannten, was man so zu nennen.
13: Polizist Alexander Wiest sagt, dass der Questor Clubs vorübergehend schließt, komme nicht von ungefähr.
20: Es sind nicht Einzelfälle, sondern es sind mehrere Vorfälle und es muss eine gravierende Sache dann passiert sein. Also wenn man da jetzt liest, es ist jetzt geschlossen worden, weil eine Jugendliche flach betrunken vorgefunden worden ist in dem Lokal, Minderjähriger, ja, dann ist das gravierend. Und das sind andere Fälle vielleicht auch schon gewesen. Also wegen Ohrenfall wird keine Schließung gemacht.
5: Die Betreiber des Club Max haben sich am Dienstag mit ihrem Rekurs nicht durchgesetzt. Die Disco durfte zum Schulende nicht öffnen. Wenn sich die Europäische Union um unser Frühstück kümmert, dann haben wir ein mulmiges Gefühl. Was wird da jetzt schon wieder überreglementiert? Welches Verbot kommt als nächstes auf uns zu? In diesem Fall aber ist die Neuerung eine, auf die viele schon länger gewartet haben. Die EU sorgt dafür, dass auf dem Honig eine allgemeine Herkunftsangabe nicht mehr reicht.
21: In Zukunft müssen das Herkunftsland angegeben werden und bei Mischungen, welche Anteile woher stammen. Der Südtiroler Imkerobmann Christian Trafeuer erklärt, was das heißt.
22: Da steht dann drauf, dass zum Beispiel 50% des Inhaltes von Italien ist,
2: 10% von Argentinien oder 10% von der Ukraine, 2% von Chile und der Rest von sonst woher.
21: Trafoya verspricht sich von dieser Regelung einen Vorteil für die lokalen Imker. Denn wenn die Menschen sehen, dass im anderen, günstigeren Glas Honig aus allen möglichen Ländern der Erde zusammengemischt ist, dann werden sie wahrscheinlich öfter den einheimischen Südtiroler Honig kaufen.
5: Das war der Rückblick mit den Themen dieser Woche. Wir wünschen ein schönes Wochenende.
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1: Die Sonne schafft sich immer mehr Platz. Am Nachmittag sind nur mehr wenige harmlose Wolken dabei. Und die Temperaturen klettern bis auf 32 Grad im Etschtal. Jetzt zu Mittag liegt Schlanders an der Spitze mit 26 Grad. In Bozen sind es 23, in Brixen und Meran 24. Brunneckmelde 20, Sterzing 22 und in Wolkenstein sind 17 Grad. Morgen Sonntag geht's weiter mit Sonne, ein paar Schleierwolken und sommerlichen Temperaturen.
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0: Die Feuerwehr ist da, die Karabinieri sind unterwegs. Einspurig geht es daran vorbei, es steht in beiden Fahrtrichtungen kurz zurück. Unfall auf der Passaierer Staatsstraße zwischen St. Leonhard und St. Martin, Höhe Sandwirt. Ein Unfall ist auf der Meberbrücke Lana-Burgstall passiert. Zwischen zwei Autos hat es hier gekracht. Die Einsatzkräfte sind mittlerweile da, unter anderem auch die Freiwillige Feuerwehr Lana. Einspurig geht es daran vorbei und es staut in beiden Fahrtrichtungen kurz zurück. Unfall auf der Meberbrücke Lana-Burgstall. Weiter auf die Brennerautobahn. Die ist überlastet. Einmal stockt es bei der Mautstelle Sterzing in beiden Fahrtrichtungen. Und Richtung Süden geht es auf Nordtiroler Seite zwischen Matrei und Nösslach nur langsam weiter. Und ein Mountainbike-Rennen sorgt rund um die Sella-Gruppe für Wartezeiten. Das Ziel ist in Wolkenstein und da ist die Grödner Staatsstraße deswegen noch bis 20 Uhr gesperrt. Auch übers Grödner Joch, Covara, den Campolongo-Pass, das Bordeaux-Joch und Canazei wird geradelt. Und dann geht's über das Malknecht-Joch wieder zurück. Falls Sie heute hier unterwegs sind, rechnen Sie mit Verzögerungen und Umleitungen. Alles zum Nachlesen gibt's nochmal auf radiotirol.it.
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0: Wahnsinn Sonnenwetter. Die Wolken haben keine Chance bei noch 25 bis 31 Grad. Auch morgen gibt es echt nichts auszusetzen. Kaum Wolken, viel Sonne und voraussichtlich auch kein Wind. Also super Bedingungen für die Herz-Jesu-Feuer. Dazu gibt es zwischen 25 und 32 Grad. Gerade hat es in Burgstall 25 Grad, in Kastelroth 21, in Mals 22 und in Brax 20 Grad.
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0: 13 Uhr.
1: Vorerst doch kein Vogelschutzglas bei Bauten des Landes. So viele Spenden wie noch nie bei Primel-Aktion. Und es ist herrlich sonnig. Ich bin Gunde Bichler. Grüß Gott.
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1: Das Land macht beim Vogelschutzglas einen Rückzieher. Und dafür hagelt es Kritik vom Dachverband für Natur- und Umweltschutz und von Vogelschutzvereinen. Sie sagen, damit habe Südtirol die Chance verpasst, Vorreiter in Italien zu werden, Sabrina Fleischmann.
2: Landesrat Brunner hatte vorgeschlagen, bei allen öffentlichen Bauten Vogelschutzglas zu verwenden, wenn die Flächen größer als 8 Quadratmeter sind. Im Gesetzgebungsausschuss des Landtags wurde diese Bestimmung aber wieder gestrichen. Das Nein wurde vor allem mit den höheren Kosten für das Spezialglas begründet. Die Vereine sagen, es sei unglaublich, dass das reiche Südtirol aus Kostengründen darauf verzichte, Vögel besser zu schützen. Durch den Aufprall auf Glasfassaden sterben jedes Jahr mehr als 10.000 Singvögel im Land.
1: Die traditionelle Primel-Aktion der SVB-Frauen hat heuer mehr als 70.000 Euro eingebracht. Das ist ein neuer Rekord. Der Scheck mit den Spenden ist jetzt an die Präsidentin der Südtiroler Krebshilfe übergeben worden und an die Primaria der Gynäkologie am Krankenhaus Brixen, Sonja Prader. Mit dem Geld wird ein Forschungsprojekt unterstützt, das die Lebensqualität von Brustkrebspatientinnen während und nach einer Chemotherapie verbessert. Seit dem Beginn der Primel-Aktion ist schon fast 1 Million Euro für die Krebsforschung in Südtirol zusammengekommen. In Indonesien ist eine Frau von einer Riesenschlange getötet worden. Die 44-Jährige wurde auf einer Plantage von dem fast 8 Meter langen Netzpython angegriffen. Die Schlange hat sich um den Körper der Frau gewickelt und sie zum Teil verschlungen. Der Ehemann hat noch versucht, seine Frau zu befreien. Sie konnte aber nicht mehr gerettet werden. In London findet zur Stunde die traditionelle Geburtstagsparade Trooping the Colour zu Ehren von König Charles statt. An der prunkvollen Zeremonie nehmen 1400 Soldaten, 200 Pferde und mehr als 400 Musiker teil. Die königliche Familie verfolgt die Parade vom Balkon des Buckingham Palasts aus. Abgeschlossen wird die Feier von der Kunstflugstaffel der Royal Air Force, die über London fliegt. Charles III. Wird erst im November 78 Jahre alt. Aber der Geburtstag britischer Monarchen wird immer mit einer Militärparade im Juni gefeiert, weil da das Wetter besser ist. Und bei uns ist es herrlich sonnig und wird wieder wärmer. Gleich hören Sie mehr zu den Temperaturen.
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3: Es ist kurz nach eins, feine Mittagszeit aus der Radio Tirol Service-Redaktion. Mein Name ist Nadine Paris. Die Sonne hat ganz klar die Führung übernommen. Ein paar Wolken schmücken den Himmel nur. Dazu gehen sich heute noch 25 bis heiße 31 Grad aus. Gerade hat es in Fitsch 23 Grad, in Rasen 22, in Brat 25 und in Derlan auch 25 Grad. Auch morgen am Herz-Jesus-Sonntag sonniges, sommerliches Wetter und der Regen bleibt voraussichtlich aus, also perfekt bei maximal 25 bis 32 Grad.
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3: Als erstes schauen wir zum Unfall auf die Passaerer Stadtstraße. Zwischen St. Martin und St. Leonhard sind ein Auto und ein Motorrad zusammengekracht. Die Einsatzkräfte sind da, unter anderem auch die Freiwillige Feuerwehr St. Leonhard. Die Rettung hat die verletzte Person schon ins Krankenhaus gebracht. Einspurig kommen sie hier weiter, in beiden Fahrtrichtungen kurzer Rückstau. Dann zum Unfall auf der Mebobrücke Lana-Burgstall. Zwischen zwei Autos hat es gekracht. Die Feuerwehr und Polizei sind da. Der Abschlepper ist unterwegs. Einspurig geht es daran vorbei und es staut auch hier in beiden Fahrtrichtungen kurz zurück. Weiter auf die Brennerautobahn. Die ist überlastet. Einmal stockt bei der Mautstelle Sterzing in beiden Fahrtrichtungen kurz. Und Richtung Süden geht es auf Nordtiroler Seite zwischen Matrei und Nösslach nur langsam weiter. Und ein Mountainbike-Rennen sorgt rund um die Sella-Gruppe heute für Wartezeiten. Das Ziel ist in Wolkenstein und da ist die Gröner Stadtstraße deswegen noch bis 20 Uhr gesperrt. Falls Sie heute hier unterwegs sind, rechnen Sie mit Verzögerungen und Umleitungen. Alle genauen weiteren Sperren auf Radio Tirol ID. Allen unterwegs eine gute Fahrt.
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0: Zwischen Matrei und Nösslach, Richtung Norden zwischen Schönberg und Innsbruck Süd abschnittsweise. Die Grödner Staatsstraße ist in Wolkenstein noch bis 20 Uhr gesperrt wegen eines Mountainbike-Rennens. Sie im Auto werden hier örtlich umgeleitet. Auch sonst kommt es rund um die Seilergruppe immer wieder zu Wartezeiten und Umleitungen. Mehr Infos gibt's auf radiotirol.it. Die Unfallstelle auf der Passauer Stadtstraße wurde geräumt. Zwischen St. Leonhard und St. Martin, da läuft's wieder. Und auch der Unfall auf der Mebobrücke Lana-Burgstall wurde geräumt.
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0: Die Sonne dreht ordentlich auf. Wolken sind ihr da keinem Weg. Leisten ihr nur ein bisschen Gesellschaft. Bei noch 25 bis 31 Grad. Gerade hat es in Schlanders 28 Grad, in Oberfintel 27, in Corvara 20 und in Auer 26 Grad. Morgen nehmen wir dieses Top-Wetter nochmal mit. Noch ein paar Schleierwolken schieben sich rein bei maximal 25 bis 32 Grad.

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0: 14 Uhr.
1: Sommer Saison. Ranger geben Tipps für richtiges Verhalten am Berg. Bergunglück, tote Bergsteiger in Auster stammen aus dem Trentino. Und es ist herrlich sonnig. Ich bin Gunde Bichler. Grüß Gott.
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1: Zu viele Touristen können ein Problem sein und deshalb wird der Zugang zu einigen Hotspots in Südtirol geregelt, unter anderem mit Online-Reservierungen. Außerdem startet jetzt im Sommer ein Pilotprojekt. Dabei sind 15 sogenannte Südtirol Ranger im Einsatz, Sabrina Fleischmann.
2: Die Ranger sollen die Besucher über das richtige Verhalten in der Natur informieren. Das heißt zum Beispiel keinen Müll liegen lassen und keine Wiesen zertrampeln. Stationiert sind die Ranger am Praxer Wildsee, auf der Seceda und den Dolomitenpässen, aber auch auf der Salsa Alm, in Vilnös, am Karasee und in der Blätterbachschlucht. Ihre Aufgabe ist es, für den Schutz von Natur und Landschaft zu sorgen, gemeinsam mit dem Forstdienst und mit den Naturpark-Rangern. Angestellt werden die Südtirol Ranger von den Tourismusorganisationen in Zusammenarbeit mit den Gemeinden.
1: Es wird vorerst doch kein Vogelschutzglas geben auf allen Gebäuden, die das Land baut. Der Gesetzgebungsausschuss des Landtags hat den Vorschlag von Landesrat Brunner wieder gestrichen, weil das Spezialglas zu teuer ist. Und das kritisieren Dachverband für Natur- und Umweltschutz und Vogelschutzvereine. Sie sagen, damit habe Südtirol die Chance verpasst, Vorreiter in Italien zu werden. Es sei unglaublich, dass das reiche Südtirol aus Kostengründen darauf verzichte, Vögel besser zu schützen. Durch den Aufprall auf Glasfassaden sterben jedes Jahr hier bei uns mehr als 10.000 Singvögel. Die traditionelle Primelaktion der SVB-Frauen hat heuer mehr als 70.000 Euro eingebracht und das ist ein neuer Rekord. Der Scheck mit den Spenden ist jetzt an die Präsidentin der Südtiroler Krebshilfe übergeben worden und an die Primaria der Gynäkologie am Krankenhaus Brixen, Sonja Prader. Mit dem Geld wird ein Forschungsprojekt unterstützt, das die Lebensqualität von Brustkrebspatientinnen während und nach einer Chemotherapie verbessert. Seit Beginn der Primel-Aktion ist schon fast 1 Million Euro für die Krebsforschung in Südtirol zusammengekommen. Die drei Bergsteiger, die gestern im Aostatal ums Leben gekommen sind, stammen aus dem Trentino. Das berichtet die Nachrichtenagentur ANSA. Sie wollten den 4000 Meter hohen Gran Paradiso über die Nordwand erreichen. Weil sie am Abend nicht zurückgekehrt sind, wurde Alarm geschlagen. Die Bergrettung hat die drei über GPS geortet, sie konnten aber nur mehr tot geborgen werden. Es wird vermutet, dass einer von ihnen gestürzt ist und seine Seilpartner mitgerissen hat. Und mit viel Sonnenschein geht's durchs Wochenende. Gleich hören Sie mehr zum Wetter.
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7: Schönen Nachmittag. Es ist kurz nach zwei. Ich bin Nadine Baris aus der Radio Tirol Service Redaktion. Vom Brenner bis zur Lurn, vom Finchgau bis ins Bustertal. Mega viel Sonnenschein und es wird immer heißer. 23 Grad hat es jetzt bei Ihnen in Enneberg, 27 in Latsch, 25 in Lüsen und 24 Grad am Ritten. Maximal 31 Grad werden es heute noch. Auch morgen steht die Sonne voll im Rampenlicht. Nur ein paar Schlauwolken hat sie auch im Schlepptau bei maximal 25 bis 32 Grad.
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7: Gute 3 Kilometer Stop and Go haben wir auf der Brenner Autobahn in Nordtirol Richtung Norden zwischen Schönberg und Innsbruck Süd. Gesperrt bleibt bis 8 Uhr abends die Grödner Staatsstraße durch Wolkenstein wegen einer Radveranstaltung. Für 7 Autos sind die Umleitungen ausgeschildert. LKW und Busse können nur großräumig ausweichen. Allen unterwegs eine sichere Fahrt.
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1: Einen Nachmittag, es ist kurz nach 14:30. Ich bin Nadine Baris aus der Radio Tirol Service Redaktion. Auf der Brenner Autobahn in Nordtirol. Gute 2 Kilometer Stau Richtung Norden zwischen Batsch und Innsbruck Süd wegen Überlastung. Eine Sperre gibt's auf der Grödner Staatsstraße in Wolkenstein. Da läuft eine Radveranstaltung. Noch bis 8 Uhr abends werden sie im Auto durchs Dorf umgeleitet. Für LKW und Busse geht nur großräumig umfahren.
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1: Sie ist echt nicht zu bremsen heute. Die Sonne, perfektes Sommerwetter. Dazu gehen sich noch zwischen 25 Grad im Raum Sterzing und 31 Grad in Bozen aus. Jetzt hat es in Freienfeld 24 Grad, in Margreit 26, in Laurein auch 26 und in St. Christina 21 Grad. Wow, Wetter auch morgen wieder. Ein paar Wolkenschleier mischen auch mit, stören uns aber nicht. Bei maximal 25 bis 32 Grad.

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0: 15 Uhr.
1: Südtirol Ranger in vielen Hotspots unterwegs. SSV Bruneck übernimmt Grillplatz am Riensdamm. Und es ist schön sonnig und warm. Ich bin Gunde Bichler. Grüß Gott.
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1: Jetzt im Sommer erwarten wir hier in Südtirol wieder einen Ansturm von Touristen, vor allem in den Hotspots. Deshalb ist dort der Zugang schon geregelt worden, etwa mit Online-Reservierungen. Und es startet ein Pilotprojekt. Es sind sogenannte Südtirol Ranger. 15 insgesamt werden eingesetzt. Sie sollen die Besucher über das richtige Verhalten in der Natur informieren, dass sie etwa keinen Müll liegen lassen und keine Wiesen zertrampeln, Sabrina Fleischmann.
2: Stationiert sind die Ranger am Praxer Wildsee, auf der Seceda und den Dolomitenpässen, aber auch auf der Seiser Alm, in Vilnös, am Karasee und in der Blätterbachschlucht. Ihre Aufgabe ist es, für den Schutz von Natur und Landschaft zu sorgen, gemeinsam mit dem Forstdienst und mit den Naturparkrangern. Angestellt werden die Südtirol Ranger von den Tourismusorganisationen in Zusammenarbeit mit den Gemeinden.
1: Grillen im Sommer mit Freunden und Familie, das ist in Bruneck auch heuer wieder möglich. Die Gemeinde hat die Konzession für den öffentlichen Grillplatz am oberen Riensdamm hinter dem früheren Eisstadion an den SSV Bruneck übergeben, und zwar an die Sektion José Canbudo. Er ist zuständig für die Führung und Instandhaltung. Im Rahmen eines Inklusionsprojekts werden dabei auch Menschen mit Behinderung mitarbeiten. Der Grillplatz kann von Vereinen und Privaten für Feiern reserviert werden, zum Grillen oder auch für Kindergeburtstage. Weitere Infos gibt es in der Bar am Bruneker Lido. Die drei Bergsteiger, die gestern im Ostertal ums Leben gekommen sind, stammen aus dem Trentino. Sie wollten den 4000 Meter hohen Gran Paradiso über die Nordwand erreichen. Weil sie am Abend nicht zurückgekehrt sind, wurde Alarm geschlagen. Die Bergrettung hat die drei über GPS geortet, sie konnten aber nur mehr tot geborgen werden. Es wird vermutet, dass einer von ihnen gestürzt ist und seine Seilpartner mitgerissen hat. Die amerikanische Firma für künstliche Intelligenz Anthropic hat den Zugang zu ihrem besten KI-Modell plötzlich gesperrt. Die US-Regierung befürchtet nämlich ein Sicherheitsrisiko. Dieses neue KI-Modell ist erst vor wenigen Tagen veröffentlicht worden. Der Zugang für alle Ausländer ist gekappt worden, auch für jene, die sich in den USA aufhalten und sogar für Ausländer, die bei Anthropic arbeiten. Die neue KI kann nämlich Schwachstellen in der Software ausfindig machen, und das nutzen die US-Behörden, um Sicherheitslücken zu stopfen. Und genießen Sie den herrlichen Sonnenschein, es ist warm geworden. Gleich hören Sie mehr zum Wetter.
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9: Es ist kurz nach drei. Schönes Wochenende aus der Radio Tirol Service-Redaktion. Ich bin Nadine Paris. Die Sonne spielt ganz klar die Hauptrolle. Dazu kaum Wolken. Richtig herrliches Sommerwetter bei noch 25 bis 31 Grad. Auch morgen der Herz-Jesus-Sonntag lässt nichts zu wünschen übrig. Viel Sonne, nur harmlose Schleierwolken und sommerliche 25 bis 32 Grad. Gerade messen wir in Leifers 28 Grad, in Sant'Etaufers 25, in Ulten 26 und in St. Leonhard in Passaiach auch 26 Grad.
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9: Einige Minuten länger brauchen Sie auf der Brennerautobahn in Nordtirol. Rund 1 Kilometer Überlastungsstau Richtung Norden zwischen Batsch und Innsbruck Süd. Und gesperrt ist wegen eines Mountainbike-Rennens die Gröner Staatsstraße in Wolkenstein noch bis 20 Uhr. Sie im Auto können durchs Dorf ausweichen. Für Busse und LKW geht es nur großräumig, die Sperre zu umfahren. Kommen Sie gut ans Ziel.
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1: Hallo aus der Radio Tirol Service-Redaktion. Es ist kurz nach 4:30. Ich bin Nadine Paris. Gesperrt ist die Grödner Stadtstraße in Wolkenstein wegen eines Mountainbike-Rennens heute noch bis 8 Uhr abends. Für Autos gibt es örtlich eine Umleitung, für Sie im LKW nicht. Sie können nur großräumig ausweichen. Sonst läuft's auch auf der Brennerautobahn.
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1: Die Sonne ist heute wieder in Topform, hat so gut wie alle Wolken beiseite geräumt. Dazu schaffen es die Temperaturen noch auf 25 bis 31 Grad. Jetzt hat es in Feldurn 26 Grad, in Graun 21, in Meran 29 und in Kirns 27 Grad. Auch morgen hat die Sonne wieder ganz klar die Nacht.

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1: 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Hallo aus der Verkehrsredaktion, ich bin Nadine Baris. Vorsicht auf der Brennerautobahn, liegt ein Autoreifen Richtung Norden zwischen San Michele und Neumarkt. Kurz nach der Einfahrt, da sind ein Auto und ein Lieferwagen zusammengeprallt. Die stehen aber schon auf der Notspur. Der Reifen liegt jetzt aber noch auf der Überholspur ganz links, melden uns Radio Tirol-Hörer. Besondere Vorsicht hier, die Einsatzkräfte informieren wir. Vorsicht Autoreifen auf der Brennerautobahn Richtung Norden zwischen San Michele und Neumarkt, kurz nach der Einfahrt. Allen unterwegs eine sichere Fahrt.
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0: 16 Uhr.
1: AVS Wegewarte. Freiwillige kümmern sich um kilometerlanges Wegenetz. Iran-Krieg. Pakistan erwartet sich Einigung innerhalb eines Tages. Und es ist herrlich sonnig. Ich bin Gunde Biechler. Schönen Samstagnachmittag.
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1: Hier bei uns in Südtirol gibt es ein dichtes Netz an Wanderwegen. Sie überziehen das ganze Land. Es sind rund 16.000 Kilometer. Sie werden von vielen Freiwilligen im Land gepflegt und instand gehalten. Es sind Freiwillige des Alpenvereins Südtirol. Sie rücken immer wieder gemeinsam aus, um die Wanderwege zu sichern. Heute sind viele AVS-Sektionen unterwegs. Es ist der zweite Samstag in Folge. Schon vorige Woche waren viele Freiwillige beim Aktionstag im Einsatz. Allerdings gäbe es immer weniger Freiwillige, vor allem junge, heißt es aus dem AVS. Militante Tierschützer haben zu Mittag in Verona eine Autobahneinfahrt für die Brenner-Autobahn blockiert, und zwar in Verona Nord. Sie fordern, dass ein Bär wieder freigelassen wird, der seit 6 Jahren im Bärengehege von Casteller untergebracht ist. Es ist der Bär mit dem Spitznamen Papillon. Die Tierschützer haben außerdem ein Banner an der Autobahn angebracht mit ihren Forderungen auf Italienisch und Englisch. Sie sagen, der Bär gehöre zum Landschaftsbild dazu und dürfe nicht eingesperrt sein. Die Polizei hat die Blockade nach kurzer Zeit wieder aufgelöst. Und jetzt zum Iran-Krieg. Nach langem Hin und Her scheint jetzt ein Abkommen zwischen Iran und USA in greifbarer Nähe. Das Abkommen könnte in den nächsten 24 Stunden zustande kommen, sagt Pakistan. Der Staat tritt als Vermittler auf zwischen den beiden Staaten. David Riemer berichtet.
2: Im Gespräch ist im Moment zunächst ein Rahmenabkommen zur Beendigung des Kriegs zwischen dem Iran und den USA. Dieses könnte Ausgangspunkt für vertiefte Verhandlungen innerhalb eines Zeitrahmens von 60 Tagen sein. Laut Trump sieht die Vereinbarung eine Öffnung der für den weltweiten Handel mit Öl, Gas und Dünger wichtigen Straße von Hormuz vor. Der Deal soll außerdem dazu führen, dass das iranische Atomprogramm zurückgebaut wird und die USA das angereicherte Uran erhalten, das sonst theoretisch für den Bau von Atomwaffen genutzt werden könnte.
1: In Brüssel wird der Verleih von Elektrorollern ab dem nächsten Jahr verboten. Die Lizenz für die Unternehmen, die solche Leihroller anbieten, wird nicht mehr verlängert. Und zwar deshalb, weil es so viele Unfälle gibt. Außerdem werden die E-Roller oft falsch abgestellt und versperren Gehsteige und Straßen. Und sie würden für kriminelle Zwecke wie Drogenhandel genutzt, sagt die Regierung in Brüssel. In anderen Städten wie Paris, Madrid und Prag gibt es schon Einschränkungen beim Verleih von E-Rollern. Und viel Sonnenschein und sommerliche Temperaturen haben wir. Gleich gibt's die weiteren Aussichten.
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8: Einen schönen Samstagnachmittag. Ich bin Nadine Baris aus der Radio Tirol Service Redaktion. Es ist kurz nach 4. Dieses Wochenende zeigt sich echt von seiner besten Seite. Heute und morgen liefert die Sonne ordentlich ab. Morgen sind noch ein paar dünne Wolken unterwegs. Zwischen 25 und 31 Grad sind heute noch drin. Morgen bis zu 32 Grad. Gerade messen wir in Barbian 27 Grad, in Naturns heiße 30, in Pfunders 25 und in Saloren 29 Grad.
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8: Auf der Brennerautobahn liegt nach einem Unfall ein Autoreifen Richtung Norden zwischen San Michele und Neumarkt, kurz nach der Einfahrt. Da sind ein Auto und ein Lieferwagen zusammengeprallt. Die stehen aber schon auf der Notspur. Nur der Reifen, der liegt noch auf der Überholspur ganz links. Der Straßendienst ist aber schon da, fahren Sie hier aber besonders aufmerksam. Bei der Sela-Gruppe läuft heute ein Mountainbike-Rennen. Start und Ziel ist in Wolkenstein. Deswegen ist da die Grüner Stadtstraße noch bis 20 Uhr gesperrt. Sie im Auto werden durchs Dorf umgeleitet. LKW und Busse müssen großräumig ausweichen. Allen unterwegs eine gute Fahrt.

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1: Abends kurz nach 5:30. Hallo aus der Radio Tirol Service Redaktion. Ich bin Nadine Paris. Vorsicht, Unfall auf der Brenner Staatsstraße bei Mittewald Richtung Sterzing. Gleich nach dem Tunnel ist ein Motorradunfall passiert. Die Einsatzkräfte sind da, Karabiniere und Feuerwehr. Laut der Freiwilligen Feuerwehr Mittewald wird jetzt nur noch das Motorrad auf die Seite geräumt und dann ist alles wieder frei. In der Zwischenzeit geht's noch einspurig daran vorbei. Längere Wartezeiten werden uns aber keine gemeldet. Unfall auf der Brenner Staatsstraße bei Mittewald. Und noch bis 20 Uhr gesperrt ist die Gröner Staatsstraße in Wolkenstein. Hier läuft heute eine Radveranstaltung. Für Sie im Auto ist die Umleitung ausgeschildert. LKW und Busse können nur großräumig ausweichen. Auf der Brennerautobahn, da kommen Sie gut weiter.
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1: Blauer Himmel, soweit das Auge reicht. Wahnsinnswetter. Und das nicht nur heute, auch morgen bleibt es richtig sonnig, bei nur ein paar Schleierwolken. Dazu gibt es zwischen 25 und 31 Grad. Jetzt hat es in Algund 30 Grad, in Franzensweste 29, in Geis 26 und in St. Felix auch 26 Grad.

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0: 17 Uhr.
1: Gekentert, Kajakfahrer aus der Ahr gerettet. Protest, Tierschützer blockieren Autobahneinfahrt in Verona. Und die Sonne hat aufgewärmt. Ich bin Gunde Wichler. Guten Nachmittag.
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1: Zu einem Freizeitunfall ist es heute im Ahrntal gekommen. Ein Mann ist gegen 9 Uhr in der Ahr bei Luttach mit seinem Kajak gekentert. Sein Begleiter konnte ihn aus dem Wasser ziehen und den Notruf absetzen. Bergrettung und Weißes Kreuz Ahrntal sind ausgerückt. Sie haben den Verletzten vor Ort erst versorgt. Er ist anschließend vom Rettungshubschrauber ins Krankenhaus nach Bruneck geflogen worden. Die Freiwillige Feuerwehr hat das abgetriebene Kajak aus dem Wasser gezogen. In Südtirol gibt es ein dichtes Netz an Wanderwegen, sie überziehen das ganze Land. Es sind rund 16.000 Kilometer. Die Wege werden von vielen Freiwilligen des Alpenvereins gepflegt und instand gehalten. Heute sind viele AVS-Sektionen unterwegs. Es ist der zweite Samstag. Schon vorige Woche waren viele Freiwillige bei einem Aktionstag im Einsatz. Allerdings gäbe es immer weniger Freiwillige, vor allem Junge, heißt es aus dem AVS. Militante Tierschützer haben zum Mittag in Verona die Einfahrt Verona Nord zur Brennerautobahn blockiert. Sie fordern, dass ein Bär wieder freigelassen wird, der seit 6 Jahren im Bärengehege von Casteller untergebracht ist. Die Tierschützer sagen, der Bär gehöre zum Landschaftsbild dazu und dürfe nicht eingesperrt werden. Die Polizei hat die Blockade nach kurzer Zeit wieder aufgelöst. Durch den Iran-Krieg sind die Spritpreise immer noch hoch. Eine neue Umfrage in Deutschland hat ergeben, dass fast ein Drittel der Autofahrerinnen und Autofahrer das Fahrzeug öfter stehen lässt. Lea Matschulat hat sich die Studie angeschaut.
2: Gefragt, wo sie am ehesten 100 Euro pro Monat einsparen würden, antwortet jeder Fünfte beim Kraftstoff und bei der Kfz-Versicherung. Den Wagen stehen lassen würden der YouGov-Umfrage im Auftrag der Teambank zufolge fast ein Drittel der Menschen. Bei denen, die noch nicht 30 sind, sind es sogar 35%.
1: Wieder gibt es einen Bergtoten, diesmal am Mont Blanc. Es ist der 7. tödliche Unfall in diesem Teil der Alpen innerhalb von 24 Stunden. Der leblose Körper des Bergsteigers ist heute von der Bergrettung geborgen worden. Erst gestern sind auf der Nordwand des Adamello-Gebirges 3 Alpinisten aus Trient ums Leben gekommen. Sie sind 400 Meter abgestürzt. 2 weitere heute auf der französischen Seite des Mont Blanc und ein weiterer ist in der Nähe des Matterhorns umgekommen. Und sonnig und sommerlich warm ist es. Gleich hören Sie mehr zu den Temperaturen.
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6: Feinen Samstag. Ich bin Nadine Baris aus der Radio Tirol Service Redaktion. Wir haben es kurz nach 5. Der Himmel ist fast makellos, kaum Wolken zu sehen, nur die Sonne strahlt uns ordentlich um die Ohren und heizt ein. Gerade messen wir in Gargazon fast 32 Grad, in Pflersch 26, in Laas 28 und in St. Martin in Thurn 25 Grad. Morgen echt super Wetter für die ganzen Herz-Jesu-Feuer. Nur ein paar Schleierwolken bringt uns die Sonne mit bei sommerlichen 25 bis 32 Grad.
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6: Eine Sperre haben wir auf der Grödner Stadtstraße in Wolkenstein wegen des Mountainbike-Rennens Heroes Südtirol Dolomites. Noch bis 20 Uhr ist hier gesperrt. Sie im Auto werden vor Ort umgeleitet. Sonst ist alles okay, auch auf der Brennerautobahn. Eine gute Fahrt.
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7: Wir sind richtig gut in den Juni gestartet und mit dieser Woche wird's richtig gut, weil wir Helene Fischer wieder dabei haben. Welcome back.
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7: Und was eine Mara Kaiser hier dahin zaubert.
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7: Pia Sophie ist dann bald als erste Neue dran.

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1: Das dauert noch einige Hitlängen, bis wir mit den neuen starten. Pia Sophie ist als erste Neue dran. Es sind auch noch 27 Songs, bis wir das Finale heute feiern. Vielleicht endlich mit Musik Made in Südtirol, vielleicht endlich mit Elisa Lehm. Da gehen sich jetzt aber noch einige gute Hits inzwischen aus. Und kommt dann vollbepackt mit neuen Hits irgendwann zurück, hoffe ich mal. Platz 27 zum Abschied.
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0: Die Maite gibt 5 Plätze ab, Mike Leon Grosch ganze 6 Schlager, die ihn überholen auf der 25. Ich schätze mal sein letzter, vielleicht vorletzter Auftritt. Dein Leben.
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Wo ist Christian Theiner? Auf Platz 10. Mit jeder Woche dankt er ein bisschen mehr ab, verlässt die besten Plätze. Aber Elisa Lehn lässt hoffen. René Ulbrich gerade hier auf der 24 und Leslie, sie gibt wie René auch einige Plätze ab. Die 23 mittlerweile. Alles deutet darauf hin.

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1: Hallo aus der Radio Tirol Service Redaktion. Es ist kurz nach 5:30. Mein Name ist Nadine Paris. Gesperrt bleibt bis 8 Uhr abends heute die Gröner Staatsstraße durch Wolkenstein. Wegen einer Radveranstaltung für 7 Autos sind die Umleitungen ausgeschildert. LKW und Busse können nur großräumig ausweichen. Sonst läuft's auch auf der Brennerautobahn.
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1: An diesem Wochenende sind wir definitiv auf der Sonnenseite. Ganz viel Blau. Auch morgen nur ein paar Schleierwolken bei maximal 25 bis 32 Grad. Gerade hat es bei Ihnen in Farn heiße 30 Grad, in Welschnofen 25, in Schnalz-Vernagt feine 21 und in Bruneck 27 Grad.
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7: Jetzt aber geht's los mit den
8: Hallo,
7: neuen Schlagern.
8: Hallo, hier ist Pia-Sophie auf Radio Tirol. Alles Gute und eine schöne Sommerzeit.
7: Sie feiert mit uns diesen einen Moment, der sich anfühlt wie Freiheit, wie ein Neuanfang. Wenn alte Narben langsam verschwinden, alles verheilt, wenn das Herz wieder aufgehen kann, bereit für Neues, bereit für eine neue Chance. Aber ganz ohne Erwartungen. Pia-Sophie singt von diesem Kribbeln, dieser Anziehung, von diesem einen Augenblick. 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
1: Und noch eine Runde weiter nach hinten. Vanessa Mai, die 20 mittlerweile. Nico Alesi schaut nach vorn, geht einen anderen Weg. Nach der 25, die 19.

0: Und weiter geht's mit Nick P.
1: Hallo, hier ist Nick P. auf Radio Tirol. Wir lieben Südtirol.
0: Ist ein bisschen in Mode gekommen in den letzten Jahren. Warum neue Hits produzieren, wenn große Hits genug da sind schon? Also einfach ein bisschen aufpolieren, die alten, und das war's dann. Okay, jetzt so ganz einfach ist es auch nicht, aber es muss schon passen. Und Nick P. probiert's immer wieder, poliert seine Hits auf. Aber er bleibt auch authentisch. Du und ich. Sein Alter neu getuned.

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1: Schade, nach nur 4 Wochen wird Elli Melinda wieder nach hinten gereicht. Raus aus den Top 15 landet ihr Song mittlerweile.

0: 18 Uhr.
1: Neuer Kreisverkehr für weniger Stau auf Pustertaler Straße. Südtirol legt zu bei Forschung und Entwicklung. Und auch morgen wird es sonnig und warm. Ich bin Gunde Büchler. Guten Abend.
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1: Der Bau der Rickertalschleife für die Pustertaler Bahn im Raum Brixen geht voran. Künftig fährt der Zug direkt von Brixen ins Pustertal ohne Umweg über Franzensfeste. Die Rickertalschleife bringt auch Änderungen auf der Straße mit sich. Im Bereich der Ladestadt entsteht ein neuer Verkehrsknotenpunkt, Sabrina Fleischmann.
2: Ja, dort sind eine Brücke und ein Kreisverkehr geplant. Dadurch soll der Verkehr flüssiger werden, mit weniger Staus. Auch die Anbindungen nach Eicher und Natschaps werden verbessert. Und schließlich soll das Radwegenetz angebunden und ausgebaut werden, bei Förch im Süden und Raut im Norden. Die Bauarbeiten müssen mit der Eisenbahn abgestimmt werden. Sie werden 22 Millionen Euro kosten.
1: Forschung und Entwicklung legen im Neu-Tech-Park immer mehr zu. Jetzt hat der Verwaltungsrat Bilanz gezogen über das vergangene Jahr. Über 1.100 Projekte für Forschung und Entwicklung sind umgesetzt worden. Das sind um 500 mehr als noch im Jahr davor. Das gesamte Budget dieser Projekte umfasst 64 Millionen Euro. 41 Start-ups sind begleitet worden und 84 Unternehmen. Die neue Kampagne des Sanitätsbetriebs zur Zeckenschutzimpfung ist abgeschlossen. In Brixen, Bruneck, Meran und Bozen haben sich mehr als 500 Menschen gegen das FSME-Virus impfen lassen, das von Zecken übertragen wird. 150 haben auch die Gelegenheit für Auffrischimpfungen gegen Diphtherie, Tetanus und Keuchhusten genutzt. Der Sanitätsbetrieb kündigt weitere Sonderimpfaktionen im Laufe des Jahres an. Im Ahrntal ist heute ein Mann mit seinem Kajak in der Ahr gekentert, und zwar bei Luttach. Sein Begleiter hat ihn aus dem Wasser gezogen und den Notruf abgesetzt. Bergrettung und Weißes Kreuz Ahrntal waren im Einsatz. Sie haben den Verletzten vor Ort erst versorgt. Er ist anschließend vom Rettungshubschrauber ins Krankenhaus nach Bruneck geflogen worden. In Rom sind heute hunderte Menschen auf die Straßen gegangen und haben für schärfere Einwanderungsgesetze demonstriert. Organisiert wurde die Kundgebung vom Komitee Remigrazione Riconquista. Es unterstützt eine Volksinitiative gegen Migration und hat offenbar schon mehr als 150.000 Unterschriften gesammelt. An der Demo haben sich auch Gruppen der extremen Rechten, darunter Casa Pound, beteiligt. Und am Kolosseum hat es eine antifaschistische Gegendemo gegeben. Weil zugleich noch zwei weitere Demos in Rom stattfinden, ist das Sicherheitsaufgebot enorm. Und herrlichen Sonnenschein haben wir. Wie es mit dem Wetter weitergeht, das hören Sie gleich.
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7: Schönen Samstag, es ist kurz vor 6. Ich bin Nadine Baris aus der Radio Tirol Service Redaktion. Mega Wetter heute, und mit Mega Wetter machen wir auch weiter. Sonnenschein von früh bis spät. Morgen mit ein paar Schleierwolken, aber super Bedingungen für die ganzen Herz-Jesu-Feuer. Gerade hat es bei Ihnen in St. Pankratz 28 Grad, in Bercha 26, in Waldbruck 27 und in Grauen 20 Grad. Morgen sind zwischen 25 und 32 Grad drin.
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7: Gesperrt ist die Grödner Stadtstraße in Wolkenstein wegen eines Mountainbike-Rennens. Noch bis 8 Uhr abends. Für Autos gibt es örtlich eine Umleitung. Sie im LKW können nur großräumig ausweichen. Auf den restlichen Hauptverbindungen passt's, auch auf der Brennerautobahn. Eine sichere Fahrt.
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8: Zwei hatten wir schon, zwei sind noch dran. Zwei neue, Helene Fischer und Mara Kaiser. Was die beiden uns da heute liefern werden? Die Mara ist gleich dran. Eine Hitlänge noch mit Diana Amft und Kai Besser. Die beiden eröffnen offiziell die Top 15 und verbessern sich damit auch um einige Plätze. Die goldene Mitte.
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0: zwei ganz große kommen noch. Ich leg mal mit der Mara jetzt los.
1: Einen schönen Gruß von Mara Kaiser. Meine aktuelle Single ist dabei. Sie hören Radio Tirol Schlagerparade mit Deborah Sparber. Ich wünsche viel Spaß.
0: Wenn ganz viele zu einem sagen, lass mal gut sein, egal in welcher Situation, dann erst recht. Und die Mara singt dann für uns, ich lass mich nicht mehr stoppen. Denn wer Träume hat, kann auch richtig stark werden und diese Träume verwirklichen.

Mit Kopfkino geht ganz viel, aber nicht alles. Marie Reim verdoppelt. Oder fast verdoppelt. Von der 7 geht's zurück auf die 13. 50 Shades of Grey.

Der Thron rückt näher. Der beste neue Schlager der Woche fehlt uns auch noch. Und mal schauen, ob Elisa Lehn endlich den Sprung schafft, ganz nach vorn. Kevin Bryant mit Platz 11. Thron könnte sich für ihn auch noch ausgehen.

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1: Und hier sind sie schon, die Top Ten der Woche. Musik made in Südtirol habe ich zweimal noch dabei. Elisa Lehn und hier Christian Theiner. Er eröffnet die

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1: Die Beatrice kurz in Lauerstellung auf der 9 wie letzte Woche.
0: Platz 9.
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1: Und wir schauen uns mal an, was Helene für uns hat. Sie ist zurück.
2: Hallo, hier ist Helene Fischer und ich wünsche eine tolle Sommerzeit mit meinen schönsten Hits auf Radio Tirol.
1: Beste Neue der Woche, welcome back Helene Fischer. Ihre 360-Grad-Stadion-Tour ist gut gestartet. Und wir sind einfach ein bisschen dabei mit ihrem neuen Hit. Ist das der erste große Sommerschlager der Saison? Heute Nacht.

0: gibt noch Tickets für ihre große Tour. München zum Beispiel, Helene Fischer live, 17. Juli, Allianz Arena. Und machen wir weiter mit unseren Hits hier. Linda Hesse, Platz 7 geht sich aus. 3 besser als letzte Woche.
1: Der Mann von Welt ist es nicht gewesen. Ich hab's vergeigt und sein Herz verzogen.

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14: 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Noch nicht. 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

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Musikmädchen in Südtirol. 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

0: 19 Uhr.
1: Waldarbeiter im Pustertal schwer verletzt. Immer mehr Start-ups in Südtirol. Und auch morgen wird es sonnig und warm. Ich bin Gunde Biechler. Guten Abend.
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1: Ein schwerer Arbeitsunfall hat sich im Pustertal ereignet. Auf der Lercheralm bei St. Lorenzen auf 1800 Metern Höhe ist ein Waldarbeiter auf einen Baumstumpf gestürzt. Der 52-Jährige hat sich schwere Verletzungen am Brustkorb zugezogen. Er wurde vom Notarzt erst versorgt und dann mit dem Rettungshubschrauber ins Bozner Krankenhaus geflogen. Im Einsatz war auch die Bergrettung. Sobald die Rickertalschleife für den Zug im Raum Brixen fertiggestellt ist, kommen auch Änderungen für die Pustertaler Straße. Im Bereich der Ladestadt wird nämlich ein neuer Verkehrsknotenpunkt gebaut. Dort sind eine Brücke und ein Kreisverkehr geplant. Dadurch soll der Verkehr flüssiger werden mit weniger Staus, Sabrina Fleischmann.
2: Auch die Anbindungen nach Eicher und Natschaps werden verbessert. Und schließlich soll das Radwegenetz angebunden und ausgebaut werden, bei Förch im Süden und Raut im Norden. Die Bauarbeiten müssen mit der Eisenbahn abgestimmt werden. Sie werden 22 Millionen Euro kosten.
1: Forschung und Entwicklung legen im Neutech-Park immer mehr zu. Jetzt hat der Verwaltungsrat Bilanz gezogen über das vergangene Jahr. Über 1100 Projekte für Forschung und Entwicklung sind umgesetzt worden. Das sind um 500 mehr als noch vor einem Jahr. Das gesamte Budget dieser Projekte umfasst 64 Millionen Euro. 41 Start-ups sind begleitet worden und 84 Unternehmen. Wir schauen nach Nordirland. In der Hauptstadt Belfast sind heute Tausende auf die Straßen gegangen und haben gegen Rassismus demonstriert. Die Demo ist eine Reaktion auf die schweren Ausschreitungen vor wenigen Tagen. Die Krawalle hatten Belfast erschüttert, nachdem einige Tage zuvor ein Mann aus dem Sudan für einen Messerangriff angeklagt wurde wegen versuchten Mordes. Daraufhin sind Randalierer teils vermummt durch die Straßen gezogen und hatten Fahrzeuge in Brand gesetzt und Wohnhäuser angezündet. Mehrere Bewohner mussten gerettet werden. Und noch zum Sport. Fußball für die Fans heißt es heute wieder lange wach bleiben bei der Weltmeisterschaft. Sie findet ja in Mexiko, USA und Kanada statt. Am Abend und in der Nacht stehen die nächsten Spiele an. Katar trifft in Kalifornien auf die Schweiz. Anpfiff ist um 21 Uhr. Und um Mitternacht tritt in New York Brasilien gegen Marokko an. Und morgen begleitet uns die Sonne wieder durch den Tag und wärmt auf. Gleich hören Sie mehr zum Sonntagswetter.
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3: Viel Sonnenschein verspricht der Sonntagmorgen in Südtirol. Allerdings können untertags Schleierwolken durchziehen, die die Sonne etwas abschatten. Mit den Temperaturen geht es wieder weit nach oben. 25 bis 32 Grad werden es. Gewitter sind keine dabei. Die Herz-Jesu-Feuer werden also gut zu sehen sein. Jetzt am Abend ist es noch angenehm zum Draußensitzen. Am wärmsten ist es zurzeit noch in Gargazon mit 31 Grad. In Bozen und Auer hat es 30, in Laas 26 und in Therenten 23 Grad. Am kühlsten ist es in Hintermatel mit 16 Grad.
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